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0: 4 vor halb 3.
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0: gleich 3:15.
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0: stupid. 12:04.
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0: Viertel vor fünf.
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0: 17 Minuten vor 6.
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0: 13 Minuten nach 9.
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0: gleich 9:15.
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2: Hallöchen, ihr mundgerechten Mandel-Marokkos da draußen. Ich bin der liebe Lukas und habe euch auch diese Woche feinste Musik rausgekramt. Und dazu gehört natürlich auch die Soundtrack-Zeit. Aber ich wuppe die Kiste heute wieder nicht alleine.
3: Ja, der liebe Marlon ist auch wieder hier zu einer neuen, langsam herbstlicher werdenden Ausgabe des Random Radio. Ich habe wie immer den Hip-Hop-Track der Woche für euch und starte auch mit dem ersten Song der heutigen Sendung. Hier sind Sweet mit Blockbuster. Viel Spaß.

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Supernova Disco Slut aus dem Musical Wir sind am Leben, aktuell im Theater des Westens in Berlin. Spielt auch in eben jener Stadt im Jahr 1990. Wahnsinnsongs, ein toller Cast und ein spektakuläres Bühnenbild. Ich fühlte mich bestens unterhalten. Die Band sitzt auf einem Berliner Balkon und Friseurin Rosi stiehlt mit ihrem Powerorgan allen die Show. Geschrieben wurde die Musik von Peter Plate, Ulf Leo Sommer und Joshua Lange und ihr hörtet Jörn Felix Alt in der Rolle des Bruno. Weiter geht es mit der Band Low Moon und ihrem brandneuen Song Satellite hier bei Random Radio.

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The Kings mit Lola hier beim Random Radio auf 101.2 Kiel FM und wir machen weiter mit The Kings und Sunny Afternoon. Viel Spaß.

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1: Unser Hip-Hop-Track der Woche stammt dieses Mal von Bad Moms J und heißt OMG.

The Lightness von Memorial und Dustin O'Halloran hier bei Random Radio. Und The Sacred Souls stehen schon für euch in den Startlöchern mit ihrem Song Live For You.

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1: Die Odyssee von Christopher Nolan ist einer dieser Filme, die es mich glücklich schätzen lassen, kein Filmkritiker zu sein. So begab ich mich für die puristische 70mm Filmvorführung nach Prag, Pilgerstätte für viele Filmfreaks, die Nolans Filme As He Intended sehen wollen, und ließ mich vor der gigantischen Leinwand vom Soundsystem wegblasen. Wie fand ich denn jetzt den Film? Ganz ehrlich, ich weiß es nicht. Bombastische Bilder, Abenteuer auf See liegen in der Kinoluft, ein vielleicht schon zu hochkarätiger und teilweise eigenwilliger Cast, treibende Musik, Schwermut, Shots, bei denen der Fokus irgendwo lag, Griechen, die amerikanisches Englisch sprechen und ihre Eltern Mom und Dad nennen, verstörendes Kreaturendesign und fast 3 Stunden Länge. Was ich sagen kann, ich hatte eine tolle Zeit und viel Spaß. Die eben erwähnte treibende Musik steuerte Ludwig Göransson bei und es ist ein sehr moderner Soundtrack geworden. Statt klassischen, verschnörkelten Orchesternummern erwarten den Zuschauer hier 3-tönige Melodien, Percussion, Synthes und allerlei experimentelle Spielereien. Gefiel mir persönlich sehr gut und darum hören wir da jetzt auch rein. Unsere heutige Soundtrack-Zeit, die Odyssee von Ludwig Göransson. Ja.

0: Chelsea Dagger von The Frettel beenden die heutige Ausgabe vom Random Radio auf Kiel FM. Wir hoffen, ihr hattet genauso viel Spaß beim Zuhören wie wir beim Produzieren. Ihr hört das Random Radio jeden Freitag von 19 bis 20 Uhr. Wenn ihr das verpasst, gibt es eine Wiederholung, die erste immer samstags auch zu der gleichen Zeit und dienstagvormittags von 11 bis 12. Und ich sag wie immer, Wecker übernehmen Sie.
1: Danke, Hella. Folgt uns auch gerne auf unseren Socials. Verantwortlich für diese Sendung war Lukas Wecker aus Kiel. Und mir bleibt nur noch zu sagen, hoch die Hände, Wochenende.

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0: 19 Minuten vor 1.
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0: 8 nach halb 2.
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0: Ja, und hier wird schon kräftig gelacht im Horizonte-Studio der guten Laune. Dienstag 14 Uhr ist Horizonte-Zeit auf Kiel FM. Ich freue mich total, dass wir hier wieder zusammen sind und dass ihr alle am Radio dabei seid. Am Mikrofon heute Lutz Fröhlich und Annika Köhler. Hallo Annika.
1: Hello, moin.
0: Ich muss dich doch ein bisschen lauter drehen. Welches ganz tolle Thema uns Annika mitgebracht hat, dazu später mehr. Jetzt nur so viel. Es geht um Wohlbefinden, oder?
1: Ja, von vorne bis hinten, oben und unten, rechts und links. Yeah.

0: Und hier ist sie wieder, eure Lieblings-Horizonte-Radioshow auf Kiel FM. Heute mit meinem Gast Annika Köhler. Annika, du hast uns ja ein sehr spannendes Thema mitgebracht, welches ja wirklich jeden Hörer was angeht, oder?
1: Unbedingt, weil bewegen tut sich jeder. Und wenn man das richtig, gesund, natürlich macht, ist es umso besser. Wenn man das nämlich nicht tut, dann tut vielleicht die Schulter weh, dann tut der Rücken weh, dann tun vielleicht die Knie weh. Das sind so die neuralgischen Punkte, die man dann so häufig hat.
0: Ich finde das jedenfalls total spannend. Du bringst also mit dem richtigen Bewegungstricks Lahme zum Gehen. Was machst du da?
1: Ja, ich bringe Bewegung wieder in die Gelenke rein und vernetze den Körper, beziehungsweise ich mache es nicht. Der Trick ist ja, dass ich das den Leuten zeige, wie es geht, damit sie sich selber helfen können und man kann niemand anderen braucht.
0: Das heißt, um mit Udo Jürgens zu sprechen, du tust alles, was gut tut?
1: Definitiv.

0: Das Electric Light Orchestra wollte uns ein bisschen verwirren, ist aber nicht gelungen. Also wir haben im Prinzip hier uns eine Viertelstunde gut unterhalten oder 10 Minuten jetzt gerade. www.bewegungstricks.de, das ist die Adresse, unter der man sehen kann, was du so machst, Annika. Und was mich natürlich interessiert, wie kam es denn dazu? Hast du nicht einmal was ganz anderes gelernt, einen ganz anderen Beruf auch ausgeübt?
1: Ja, da war nur ein ganz bisschen anders. Das war nämlich Versicherungskauffrau. Mit Mitte 30 und ständig Migräne bin ich mal zum Heilpraktiker gegangen und festgestellt, das gibt dir noch mehr als den Kopf und vielleicht hat das ja auch mit anderen Dingen zu tun. Dann ja, habe ich mich entschlossen, meinen Arbeitsplatz zu wechseln, habe mich auf den Boden begeben, der Boden der Tatsachen, nämlich zu den Pferdehufen und habe eine Ausbildung zur Hufbearbeitung gemacht und macht mir auch immer noch sehr viel Spaß. Aber einer der Gründe, warum ich das nicht gleich gemacht habe, war, dass ich dachte, mit 55 bist du ja kaputt. Deswegen habe ich gemerkt, Rücken muss man vorbeugen, aufpassen, dass das nicht doch noch kommt. Und dann war ich regelmäßig zur Physio, habe Krafttraining gemacht und merkte trotzdem so ein bisschen den Rücken. Und meine Physio meinte, ich war bei so einem Kurs, reparier dich. Vielleicht ist das was für dich. Ich so, ach ja, das trifft ja meinen Nerv total. Vorbeugen ist besser als nachsorgen. Meldest dich an. Und den Montag vor dem Kurs hatte ich das Problem, dass mein Rücken, als wenn einer da ein Messer reinrammt bei einer falschen Bewegung. Und dann habe ich mir gedacht, okay, bis Samstag schaffst du es noch und mal gucken, was der Herr denn so kann. Und am Samstagabend war das schon zu 50% besser, nur weil wir uns bewegt haben. Wir haben keinen Sport gemacht, kein Yoga. Wir haben uns einfach nur bewegt auf eine gewisse Art und Weise und am Sonntag war ich eigentlich wieder fit und mein Feuer war entfacht und da habe ich mich für seine Ausbildung angemeldet und siehe da, habe ich jetzt hinter mich gebracht und jetzt möchte ich das gern anderen zeigen, wie einfach das einfach irgendwie ist, etwas für sich zu tun, damit man sich fluffig bewegen kann.
0: Also bist du quasi zur Bewegungsexpertin geworden, aber was mich interessiert, wie bist du denn heute hergekommen hier ins Studio?
1: Mit dem Fahrrad natürlich, mein Lieblingsfortbewegungsmittel.
0: Ja, da geht's ja schon mal los, ne? Also das ist ja schon mal die erste Bewegung, die man in den Alltag einbauen kann. Habe ich natürlich auch gemacht. Ich fahre eigentlich immer mit dem Rad hier in den Sender. Aber du als Bewegungsexpertin, du kannst noch andere Tipps geben.
1: Ja, ich kann sogar den Tipps geben, wie man sich richtig natürlich und physiologisch und mit dem ganzen Körper auf dem Fahrrad bewegt. Weil das, was ich mache, das ist für den Alltag und für jede Bewegung, weil Bewegung ist ja gut, bloß wenn ich die 10.000 Schritte am Tag, die man ja üblicherweise gehen soll, ich sag mal mehr oder weniger falsch gehe, also unphysiologisch, dann kann ich mich durchaus kaputt machen. Und das zeige ich eben auf, beziehungsweise zeige den Menschen das, wie sie das merken.
0: Ganz typisch für uns Menschen ist natürlich, dass wir lieber in Krankheiten, also die meisten, viele Menschen, die ich kenne, lieber in Krankheiten investieren als in ihre Gesundheit. Also damit meine ich jetzt nicht nur das Geld, weil auf Krankenscheinen gibt es da glaube ich noch nichts, ne?
1: Leider nein, das wäre total gut. Ich würde mir auch wünschen, dass es ein Schulfach wäre, damit schon die Kinder besser lernen, sich zu bewegen, weil man schaut sich die Bewegungsmuster tatsächlich von seinen Eltern ab und wenn die nicht so gut sind, dann hat man möglicherweise auch nicht so gute Bewegungsmuster und irgendwann zeigt sich das. Der Körper kann viel kompensieren, aber irgendwann ist dann Schluss.
0: Großartiger Gedanke. Aber ich meine vor allen Dingen, also nicht nur, dass es was kostet, vielleicht mal sich selbst mit seinem eigenen Körper zu beschäftigen, sondern auch die Gedanken spielen ja eine Rolle. Also wozu bin ich bereit? Bin ich bereit, gesund zu leben und steige ich ins Auto, wenn ich ins Studio fahre oder setze ich mich aufs Fahrrad? Sowas meine ich. Ne?
1: Ja, das ist natürlich immer gut. Also eine Entscheidung für sich selber ist immer langfristig. Und vor allem, wenn man sich selber helfen kann und aktiv was für sich tut, dann wird man das auch irgendwann merken.
0: Und wer da noch den richtigen Weg sucht, da hilfst du gerne. Du hilfst den Menschen also, den richtigen Weg zu finden, die sich durch bewusste Ernährung, Bewegung vor allen Dingen, Ernährung natürlich
1: Ernährung
0: auch.
1: Ist auch gut und wichtig.
0: Aber vor allen Dingen durch bewusste Bewegung im Alltag selbst helfen wollen. Darum geht es in erster Linie, richtig?
1: Richtig, auf jeden Fall. Ich hatte letztens eine ältere Dame da, die war recht unsicher beim Gehen und nachher fühlte sie sich sicherer beim Gehen. Und ich finde, das ist schon ein Riesenerfolg.
0: Das heißt, man sollte dann körperlichen Verspannungen auch richtig gehend auf den Grund gehen.
1: Auf jeden Fall. Vielleicht mal gucken, woran liegt es eigentlich, dass das Handgelenk wehtut. Vielleicht ist das der Karpaltunnel nicht die Ursache, sondern vielleicht liegt die Ursache ganz woanders. Hatte ich auch schon eine Kollegin von mir, die hatte Karpaltunnel auf beiden Handgelenken und Tennisarme auch und hatte jeden Tag durchgehend Schmerzen. Und ja, nach dem Kurs sagte sie, mir tun zum ersten Mal seit Monaten die Arme nicht mehr weh und ich könnte dann immer das Weinen kriegen, weil mich das so berührt und ich mich das so freut, dass mit so einfachen Mitteln man den Menschen helfen kann.
0: Und du hast mir auch erklärt in unserem Vorgespräch, was wir geführt haben, im Grunde genommen, dass von außen nach innen geholfen werden kann, aber auch andersrum, von innen nach außen, je nachdem, wo der Abholpunkt ist gerade.
1: Ja, für die Bewegung ist es gut, wenn sie von innen heraus, also dass so die Brustwirbelsäule so ein gewisses Bewegungszentrum, wenn man von da aus die Bewegung generiert, auch das Gehen und eigentlich im Prinzip alles, dann ist die auch immer gut und fließend, die Bewegung. Und von außen nach innen, da geht es dann noch um ein paar andere Dinge, wie zum Beispiel, das würde jetzt aber vielleicht ein bisschen weit führen, manche sagen, dass seelische Probleme auch im Körper festsitzen. Und da könnte man mit Beweglichkeit und Bewegung vielleicht auch ein bisschen beihelfen. Das ersetzt natürlich nicht den Arzt, aber helfen kann das durchaus auch. Also Emotionen lösen und so. Im Kurs hatte ich eine, die, nur weil wir Bewegung gemacht haben, die fing plötzlich an zu weinen, ohne ersichtlichen Grund. Also wir haben keine Themen besprochen oder so.
0: Das hat wehgetan.
1: Nee, das hat wohl auch noch nicht mal wehgetan. Also ist irgendwas passiert, was ich jetzt nicht erklären kann, aber es passiert.
0: Also Körper und Seele gehören natürlich zusammen. Das ist, bildet eine Gesamtheit, ganz klar.
1: Genau, und das ist auch ein ganz zentraler Punkt, dass man den Körper nicht isoliert betrachten kann. Wenn das Handgelenk wehtut, heißt es nicht, dass da das Problem ist, sondern möglicherweise woanders.
0: Liebe Hörerinnen und Hörer, ganz wichtig, wir machen jetzt keine Radioberatung hier, aber wenn ihr was habt zu diesem Thema, was euch dazu einfällt, dann schreibt uns gerne hier ins Studio unter horizonte@web.de. Könnt ihr uns eine Mail schreiben und wir nehmen das dann mal in unseren Themenspeicher auf hier, wie man bei NDR 2 sagt. Schreibt uns unter horizonte@web.de und wir könnten noch stundenlang weiterreden, machen wir auch gleich, aber um euch nicht zu überfordern, spielen wir jetzt mal ein bisschen Musik.

0: aber vielleicht singen wir irgendwann. Vielleicht singen wir irgendwann. Und vielleicht singen wir irgendwann wieder Panic at the Disco Songs.
1: Und das war der Vincent Weiss und davor die Toten Hosen mit Wünsch dir was. Annika, du hast ja was gewünscht, unter anderem die Toten Hosen. Anders finden die keinen Platz in meiner Sendung.
2: Oh, das verstehe ich überhaupt gar nie nicht.
1: Nun gut, wenn die Sendung kommt, darf sich Musik wünschen, so ist das. Nein, das ist ein tolles Lied, nur heute komme ich mit denen nicht mehr so ganz klar, aber okay.
2: Das spielt keine Rolle.
1: Wir haben ja auch andere Themen zusammen. Also ich habe mir mal aufgeschrieben, als ich mich auf diese Sendung vorbereitet habe, als ich mich auf diese Sendung vorbereitet habe, es gibt ja Menschen, die sogar im Fernsehen dieses Thema Bewegung, also die, ich denke da an Bewegungsdogs, die auch Menschen an die Hand nehmen, also richtige ausgebildete Mediziner oder Ernährungsdogs, die auch im Grunde genommen den Weg verfolgen, die Menschen nur auf den richtigen Weg zu führen, nur durch Ernährung und oder Bewegung.
2: Genau, im Prinzip mache ich das ja auch. Die sagen, helfen den Leuten einfach mit ihren Tipps und Maßnahmen, die man treffen kann und vielleicht bewusst machen, ja ein Stück weit auch, das mache ich ja auch. Einfach zu zeigen, guck mal, da hat dein Körper Probleme, da kann man mal gucken, was man vielleicht anders machen kann, wie man vielleicht eine Bewegung anders ausführen kann, dass es vielleicht auch nicht mehr wehtut, das wäre auch so das Ziel dann.
1: Und Ziel ist ein gutes Stichwort. Wenn ich jetzt zu dir komme, zum Beispiel mit Beschwerden im unteren Rücken, sagen wir mal nur so, ich weiß jetzt auch nicht, wie ich da drauf komme, ist ja so ein Klassiker, ne? Also die Menschen, da tut's weh. Warte, wir haben so eine Musik, da kann man mal einfach ganz in Ruhe lachen.
2: Das Lachen ist doch gerade schön eigentlich.
1: Ist ja auch drauf. Also ich habe mir auch aufgeschrieben, was du mir gesagt hast letzte Woche. Es soll alles authentisch sein bei dir. Das ist es, Annika. Das bringt wirklich Spaß. Danke. Also du kannst auch Bewegungslesen. Das habe ich auch selbst erlebt letzte Woche. Zum Beispiel meinen Wackler beim Schuhe zubinden. Hast du mich sofort überführt und hast gesagt, da müssen wir was machen. Aber wenn ich jetzt mit diesen Beschwerden aus dem unteren Rücken zu dir komme, was ist denn das Ziel?
2: Das Ziel ist natürlich, dass die Beschwerden verschwinden im besten Fall. Das kann man natürlich nicht immer garantieren, aber ich denke immer, ein Versuch ist es wert. Und es ist, kann sein, dass es mit relativ einfachen Mitteln auch zu erzielen ist. Es kommt natürlich auch immer darauf an, woran es liegt, ob es einfach an dem Bewegungsablauf liegt oder ob da irgendwelche gesundheitlichen Beschwerden sind mit irgendwelchen Bandscheibenvorfällen oder was auch immer. Aber auch für Bandscheibenvorfälle selbst ist es gut, ein gutes Körpergefühl zu haben, dass der Körper ein gutes Bild von sich hat. Das schafft man mit Vernetzung, mit so ein paar Tricks eben. Und die zeige ich dann gerne und hoffe und freue mich sehr, wenn einfach Menschen sich besser bewegen können nachher. Wie gesagt, bei der älteren Dame, dass die sich sicherer fühlt oder wenn einfach irgendwas, was wehtut, plötzlich nicht mehr wehtut. Wehtut nur, weil man eine Bewegung anders ausführt. Und das habe ich schon sehr, sehr oft erlebt.
1: Und dabei ist es quasi fast schon egal, ob das akute Beschwerden sind oder die schon länger vorhanden sind.
2: Im Prinzip ja.
1: Man muss sich nur drauf einlassen und mitmachen, ne?
2: Genau, man muss es halt machen. Und es geht, es ist auch kein Sport oder kein Yoga, damit kann man das nicht vergleichen. Es geht um Beweglichkeit, ja, aber anders als das beides. Und jetzt habe ich den Faden verloren. Wo ist er denn? Ich gucke mal hier auf den Fußboden. Wo ist er denn? Wo waren wir gerade?
1: Vertrauen in den eigenen Körper.
2: Ja, Vertrauen in, ja, das ist super Stichwort, gut zusammengefasst. Besser hätte ich es nicht sagen können, Lutz.
1: Ja, also ich passe eben auf.
2: Ja.
1: Okay, ihr Lieben, ihr merkt schon, also wir plaudern natürlich auch zwischen den Titeln, aber ab und zu wollen wir euch auch mal mit Musik verwöhnen und wir sind gleich wieder bei euch.

0: jetzt auf Sender.
1: Denk an euch und lass ihn fliegen.
0: Und sag mal einer, du hast keine Gesangsstimme. Da habt ihr vielleicht eine Vorstellung, was hier so abgeht. Eine schöne Sendung, Annika. Fühlst du dich wohl?
2: Ja, mega. Ich könnte noch weitermachen. Lutz, was machen wir als nächstes? Wie lange haben wir noch Sendung?
0: Also leider sind wir schon fast am Ende. Gut zehn Minuten haben wir noch. Aber wir können ja noch mal ein paar wichtige Tipps und Tricks mitgeben. Was kann ich tun, wenn ich lernen möchte, wenn ich mehr lernen möchte zu dem, was wir heute so von dir in dieser Sendung gehört haben? Was mache ich dann am besten?
2: Ja, man kann zum Beispiel gut auf meine Homepage gucken, www.bewegungstricks.de.
0: Okay, und da sieht man dann alles Weitere, wie einem geholfen werden kann, was man da so machen kann, sage ich mal.
2: Genau.
0: Oder man schreibt einfach eine Mail an horizontekiel@web.de, wem das jetzt alles zu schnell ging, die bekannte Adresse hier bei mir. Ich stelle dann den Kontakt einmal her. So, was haben wir jetzt im Programm? Die Annika hat sich noch ein bisschen was gewünscht. Und machen wir mal den nächsten Wunschtitel von ABBA. Sagt ihr das was?
2: Oh ja, Money, Money, Money. Yeehaw!

0: Aber Money, Money, Money war eine meiner ersten Singles, die ich mir mal gekauft habe.
1: Sehr cool, ja. Hätte auch meine sein können.
0: Ich möchte noch mal einen Hinweis geben für die Hörerinnen und Hörer. Und zwar gibt es in Kiel eine Ehrenamtsmesse. Wir haben schon mal eine ganze Sendung darüber gemacht. Und zwar die 11. Ehrenamtsmesse am 1. November 2026 von 11 bis 17 Uhr im Alten Rathaus. Scherzhaft sage ich immer, da ist verkaufsoffener Sonntag. Da kann man sich neben der neuen Jeans und ein paar Socken auch noch ein Ehrenamt aus dem Rathaus mitnehmen. Vereine und Institutionen vor Ort, die euch als Ehrenamtliche suchen, werden sich dort vorstellen. Das Ehrenamt lebt vom Mitmachen und ihr durch das Ehrenamt. Es gibt so viel zurück, das Ehrenamt, Zufriedenheit, sinnvolle Beschäftigung, ja. Selbstwert und. Also eine sinnvolle Beschäftigung ist, glaube ich, ganz wichtig.
1: Finde ich auch. Und das wird man auch gebraucht. Und Menschen freuen sich, wenn man ihnen hilft, egal wie.
0: Annika, du hast mir sehr geholfen in dieser Sendung bis hierher. Dein Thema Bewegungstricks haben wir, glaube ich, ganz gut besprochen. Du hast Musikwünsche reingereicht im Vorfeld der Sendung. Und hast du gewusst, dass Boney M., hast du dir gewünscht, dass sie schon vor 11 Jahren ihren 40. Geburtstag hatten?
1: Nein, echt jetzt?
0: Ja.
1: Dann hat sie hoffentlich mit dem Krafttraining angefangen, um ihre Muskeln zu erhalten.
0: Da hören wir doch gleich mal rein, ob es was geholfen hat.

0: Ja, und das ist ja schon fast so ein bisschen traurige Musik hier zum Ende dieser schönen Stunde, Annika.
1: Ja, finde ich auch. Ich bin auch ein bisschen traurig. Es hat nämlich sehr viel Spaß gemacht.
0: Vielen Dank, dass du hier warst. Das können wir gerne mal wieder machen.
1: Ja, vielen Dank, dass ich hier sein durfte und ich komme sehr gerne wieder.
0: Und liebe Hörerinnen und Hörer, danke für eure Zeit am Radio, die Horizonte Radio Show, jeden Dienstag um 14 Uhr auf Kiel FM. Kommentare und Liebe bei Insta unter Horizonte Kiel, Instagram oder Mails an horizontekiel@web.de. Redaktion und Mikrofon, sendeverantwortlich also Lutz Fröhlich. Was auch immer, macht es so gut ihr könnt. Tschüss, wir hören voneinander.
1: Ich denke, wir haben noch 2 Minuten.
0: Die füllen wir jetzt mit Musik.

Auch heute kommt das bunte musikalische Allerlei aus dem Archiv meines am 9. Oktober 2018 viel zu früh verstorbenen Kollegen und Freundes Gerhard Fuchs aus Wien. Moin und hallo, Gerd Musfeld am Mikrofon. Und natürlich habe ich auch in der 871. Sendung die

Entschuldigung, es hat ordentlich geknirscht. Ich wollte euch die Scheibe aber nicht vorenthalten. Sie hat offensichtlich schon bessere Tage erlebt. Rebel Rouser hieß die Instrumentalaufnahme im Original bei Duane Eddy. Daraus wurde 1958 auf dem Heliodor-Label Nummer 450-260 der Rebellenrock mit Hase Osterwald und seinem Sextett aus der Schweiz. Einige der frühen Rock'n'Roller hatten Probleme, in den 60ern den musikalischen Anschluss zu finden. Dazu gehörte auch Pat Boone, den es jetzt mit 3 Aufnahmen zu hören gibt. Hits der Beatles, Marvelettes und von Chuck Berry hat er gesungen auf der Dot-Langspielplatte Boss Beat, Memphis, Mashed Potato und dann I Want to Hold Your Hand.

Crazy Little Daisy singt jetzt Dig Glory auf Columbia 1276 aus dem Jahr 1958. Bekannter war der Mann aus Canton in Ohio, eigentlich unter dem Namen Dick Glaser. Am 10. Juli 2000 ist er im Alter von 67 Jahren in Kalifornien gestorben.

wenn der Start der Lynn Nummer 515 Platte aus dem Jahr 1961 sich nach Jerry Lee Lewis anhörte, er war es natürlich nicht. Mickey Gilley saß am Klavier und hat My Babe gesungen und gespielt. Kathleen habe ich wohl vor gar nicht langer Zeit mit Sonny James aus dem Jahr 1958 gespielt. Aus dem Jahr 1962 habe ich jetzt das Lied für euch mit den Cousins aus Belgien. Und bei ihnen heißt der Song Kathleen, nicht mehr Kathleen.

Weiter geht es jetzt mit Jerry Lee Lewis und Detroit City aus dem Jahr 1961. Bobby Bear hatte mit dem Lied 1963 einen Hit.

Im Dwayne Eddy Steel haben The Ramrods auf London HLU 93-55 den Loch Lomond Rock gespielt. Es gibt zwar mehrere Bands mit diesem Namen, aber ich denke, es war die Band aus Amerika, die man wohl als One-Hit-Wonder aus dem Jahr 1960 mit Riders in the Sky in Erinnerung hat. Denn das Original von Loch Lomond Rock erschien 1961 auf EMI 817.

0: Die Aufnahme vor dem Halbzeit-Jingle war Buddy Knox mit Whenever I'm Lonely aus dem Jahr 1958 auf Roulette 4042. Nach dem Halbzeit-Jingle ging es dann weiter mit Feeling Low, 1957 auf Sun Records erschienen. Aber die Ernie Schäffern-Aufnahme gab es heute nicht, sondern ich habe eine Version aus dem Jahr 1998 mit Dickie Dickerson gespielt.
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Roy Head aus Three Rivers in Texas war das mit den Traits. 1959 wurde Live It Up auf TNT 175 veröffentlicht. Sein bekanntester Song dürfte Treat Her Right aus dem Jahr 1965 sein. Bis ins Jahr 2011 war Roy im Musikgeschäft aktiv. Im Alter von 79 Jahren ist er am 21. September 2020 nach einem Herzanfall gestorben.

Kenny Parchman war das, ein weiterer Interpret, der seinen Start 1956 im Musikgeschäft bei Sun Records hatte. I Feel Like Rockin' und Love Crazy Baby blieb aber als seine erste Platte zunächst unveröffentlicht. Im August 1957 erschien von ihm dann Don't You Know auf Jackson 504 in Tennessee. Und das ist der Song, den ich eben gespielt habe. Jetzt gibt es zwei Songs mit den Sure Shots, einer Rockabilly-Band aus Großbritannien. Broken Heart und True Love. True Love, der Carl Perkins-Hit, ist euch natürlich im Original geläufig. Diese Aufnahme stammt aus dem Jahr 1987.

sind mit At The Hop sicher in bester Erinnerung. Der nächste Titel heißt Stop At The Hop mit Dan E. auf CMI 1002 aus Texas aus dem Jahr 1958. Wer hinter Don E. steckt, E mit 3 E, das weiß ich nicht. 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

Kommt euch die eingängige Melodie bekannt vor? Ich meine, ich kenne sie mit Bill Haley und seinen Kometen und auch mit den Fireballs. Joey's Song, den haben heute The Keel Isles auf Viking VE 138 gespielt. Das Bild der Band gibt es bei mir auf Facebook zur Playlist.

Sein Hip Shaken Baby hat uns Roy Brown 1958 auf Imperial 5510 vorgestellt. Wir gehen jetzt mit zwei Aufnahmen in das Jahr 1963. Zunächst mit Billy Hall, der auf Glenn Records Nummer 107 verkündet, dass er etwas Liebe braucht. I need some lovin'. Kirby St. John hören wir dann mit dem Chuck Berry-Titel Baby Doll auf Imco 2103 aus dem Jahr 1963. 1964 erschien mit ihm Oh Baby Doll auf Teardrop 3026. Ob die Aufnahmen identisch sind, weiß ich leider nicht, denn ich habe die Platte nicht.

Aus Schweden war das die Dreimann-Rockabilly-Band The Hubcaps mit Mary Lou von der 2013 erschienenen CD Rockabilly Party.

wir sind mit dem bunten musikalischen Allerlei für heute am Ende angekommen. Vielleicht war ja etwas Interessantes dabei. Nächste Woche gibt es in Teen Beat Damals Nummer 872 einen neuen Versuch. Danke und tschüss, sagt euer seine verantwortlicher Plattenplauderer Gerd Nussfeld.

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0: und nicht so.
1: Hallo und herzlich willkommen zu einer neuen Ausgabe von Herms Promi Corner. Ich freue mich sehr, einen tollen Musiker auf der anderen Seite der Zoom-Leitung sehen zu dürfen. Ihr werdet ihn gleich hören. Erstmal herzlich willkommen, Christoph Leitkowski.
2: Moin, herzlich, grüß dich. Schön, dich kennenzulernen auf diese Art hier.
1: Persönlich ist es natürlich immer am angenehmsten, da hast du natürlich recht, aber dank Corona haben wir auch gelernt, solche Sachen zu machen und das hilft uns ja dann auch weiter, die Musik so ein bisschen zu publizieren, wie wir das gerne hätten, um dieses Medium können wir dazu gut nutzen. Christoph, ich würde, bevor wir über dein aktuelles Album Letkows Hashtag selten so gelacht kommen, mal in die Zeit zurückreisen, wo bei dir alles anfing. Bist du jemand, der aus einer musikalischen Familie kommt? Oder bist du mit Blockflöte in der Grundschule groß geworden?
2: Blockflöte durch meinen Vater, das hat er sehr gerne gespielt. Und auch Gitarre. Dementsprechend musikalisch bin ich als junger Stift geprägt und aufgewachsen so worden. Genau.
1: Wann hast du aber gemerkt, dass vielleicht Musik eine größere Rolle spielt als vielleicht für deine Freunde oder Mitschüler, Mitschülerinnen, dass du sagst, okay, ich habe da eine größere Verbundenheit vielleicht als nur Musik zu hören oder nebenbei wahrzunehmen, wie viele das ja dann machen?
2: Ich war sehr früh mit 10, glaube ich, ein Fan von Punkrock und kam zu Bands wie The Bates damals, also die aus Kassel, die gibt's auch nicht mehr, hab dann irgendwie angefangen, die Songs nachzuspielen und wollte einfach das selber können und hatte dann irgendwie Songs von denen mir vorgenommen und spielte die dann. Also ich hatte ein klares Ziel, ich wusste, ich will diesen einen Song, The Lips of Jane Mansfield, wollte ich nachspielen und dann habe ich mir ein Songbook genommen von den Bates und dann ging das los. Dann konnte ich dann in einer Woche oder was, konnte ich diesen Song spielen mit 4 Akkorden und dann war quasi die Saat gesät.
1: Dann frage ich jetzt mal ein bisschen konkreter. Kannst du dich noch an deinen ersten Song, den du komponiert und getextet hast, erinnern? Oder gibt es den vielleicht noch irgendwo?
2: Den gibt es auch noch. Ich habe den letztens irgendwie vor 2, 3 Tagen, fiel mir der tatsächlich lustigerweise wieder ein, als ich mit Freunden zusammen saß und habe den kurz gespielt. Ja, den gibt's noch. Der heißt Sagst du, denk ich, ist nie rausgekommen. Wurde mal aufgenommen damals. Und dann habe ich ihn aber nochmal neu aufgenommen, dann später. Auch spannend, die beiden Versionen irgendwie gegenüberzustellen. So. Müsste ich aber suchen, Herms.
1: Nein, mich interessiert das immer so mal ein bisschen, die Anfänge zu kommen. Bei mir war es halt in den Teenager-Zeiten. In den 80ern hattest du ja nicht diese großartigen Aufnahmemöglichkeiten. Hast den Kassettenrekorder mitten im Proberaum gestellt. Wenn du das heute dir anhörst, denkst du, oh Gott, oh Gott, oh Gott. Aber so war das damals halt. Andere Möglichkeiten hatten wir nicht. Wenn ich das richtig gelesen habe, lebst du schwerpunktmäßig in Berlin. Du pendelst aber zwischen Lübeck und Berlin so ein bisschen hin und her. Das kommt auch, da komme ich gleich nochmal drauf, steht auch auf dem Booklet in der Einleitung. So nenne ich das jetzt einfach mal ein bisschen davor. Aber ich bleib mal bei Berlin, weil das ist ja nun eine Musikerstadt, in Anführungsstrichen, genauso wie Hamburg, eine große Szene. Was ist das Besondere für dich an Berlin, so mal grundsätzlich vielleicht?
2: Du kannst in Berlin alles haben. Also es gibt auf der einen Seite, kannst du dich auf die Straße stellen, kannst Straßenmusik machen, kannst dein Geld mit S-Bahn-Musik verdienen. Auf der anderen Seite kannst du in angesagten Clubs spielen. Hast auch vom Publikum sowohl das eine als das andere. Kurioserweise ist das Publikum in angesagten Clubs extrem kritisch gerne. Und so, also du hast es oft schwer in Berlin, die Menschen zu erreichen, habe ich so das Gefühl. Oder auch, wenn ich selber auf Konzerte ging, die Erfahrung gemacht, dass das Publikum oft sehr skeptisch war oder auch sehr kritisch. Und wenn du aber das aus der Hand machst und impulsiv bist, was ich früher lange war, immer mich irgendwo hingestellt habe und Gitarre gespielt habe und gesungen habe, dann hast du da immer auch Begegnungen und interessierte ZuhörerInnen getroffen, die dir zugehört haben und mit denen du dann auch ins Gespräch kamst. Also hast eigentlich alle Möglichkeiten so. Spannend finde ich einfach, dass sich Musik oder die Szene einfach so krass verändert, ne? Also die Clubs gehen irgendwie alle dicht so. Es gibt kaum oder selten die alten Anlaufstellen für handgemachte Musik. Man muss da irgendwie schon auch sich neu erfinden und gucken, wie kann man diese handgemachte Musik, von der ich ja ein Fan bin, du ja wahrscheinlich auch, wie kann man das noch irgendwie an die Leute bringen so, ohne dass man sich nur noch auf Instagram oder TikTok begegnet so. Das ist auch auf jeden Fall eine Herausforderung. Da ist dann, um jetzt den Bogen zu schlagen, zu Lübeck zum Beispiel, dann sowas Provinzielleres wie Lübeck, wiederum dann auch schön, weil du kannst da leichter in Kontakt noch treten. Da ist man dann oft sehr, sehr, sehr dankbar, dass es Live-Acts überhaupt gibt, die kommen und spielen, weißt du?
1: So. Mir fallen jetzt Lübeck, weil ich in Schleswig-Holstein bin, eben Tonfink, den Riders Club fallen mir jetzt so als erstes zum Beispiel.
2: Genau.
1: Wo man wirklich so handgemachte Live-Bands auch noch sehen kann.

0: Weil du es gerade sagtest, Publikum, gehe ich mal ein Stück weiter zurück. Rituale, bevor du sozusagen auf die Bühne gehst oder auftrittst, gibt es da irgendwie Rituale oder solche Sachen, die nach 20 Minuten vorher sein müssen oder eher nicht?
1: Ja, also schon, ich finde es schon wichtig, dass man sich so zusammen, jetzt als wir gespielt haben bei der Release-Show, wir waren zu viert, da haben wir uns alle so zusammen nochmal, alle umarmt, haben nochmal versucht, so uns so zu spüren, aufeinander zu hören. Das finde ich immer sehr, sehr, sehr schön, wenn das so vor Konzerten passiert. Das hatte ich auch mit Von Eden immer gemacht. Und für mich, ja, ich versuche, wenn ich nervös werde, versuche ich so ein bisschen meinen Vagus zu stimulieren und zu gucken, dass ich ja einfach runterkomme und nicht zu sehr im parasympathischen Nervensystem hänge. Ich glaube, neben sympathischen, genau. So rum war es. Das verwechsel ich gerne mal.
0: Wichtig ist dir dann aber, wenn du auf der Bühne bist, der Austausch mit dem Publikum. Ich meine, gerade wenn du sozusagen als Frontman da stehst und deine Texte darbietest, um das jetzt mal ein bisschen so zu formulieren. Es gibt ja einige, wo du einfach sagen könntest, die Sänger können sich auch umdrehen, an die Wand singen, die interessiert eigentlich nicht, was im Publikum passiert. Wie ist das bei dir?
1: Nee, ich mag schon sehr die Interaktion. Ich meine, die Musik ist sehr persönlich. Das ist immer wirklich auch herausfordernd, dann zwischen den Songs eine Tonalität zu treffen, die nicht zu albern ist, weil das habe ich vielleicht früher mehr so gemacht. Da habe ich die Musik, die ich gemacht habe mit meinen Bands, mehr als so eine Art, ja, keine Ahnung, freudiges Happening verstanden oder so. Und ich habe das Gefühl, bei Hashtag selten so gelacht, ist es doch ein bisschen breiter, so von der, einfach von der Spanne und von den Inhalten. Ja, plus Erfahrungen der letzten Jahre ist es schon herausfordernd jetzt gewesen und auch jetzt für die kommende Tour wird es auch herausfordernd sein, eine Tonalität zu treffen, die mich da nicht so rauswirft aus den Inhalten der Mucke, ne? Dass man sich quasi auf schlechteste Art und Weise nicht auskontert selber, sondern guckt, wie ist die Tonalität im Raum, wie geht's den Leuten gerade. Ich habe auch jetzt bei der Release-Show, habe es auch bestuhlt gemacht. Das war eigentlich eine gute Entscheidung, weil ich das Gefühl hatte, man ist jetzt nicht so eine Musik wie vor 15, 20 Jahren, wo man da stand mit Gitarre und dann irgendwie so Rockstar-mäßig daherkam, sondern es ist eben, ne, auch Mucke zum Nachdenken, so teilweise, auch gerade durch die deutschen Texte. Und deswegen ist es vielleicht auch angenehm, da einfach sich so ein bisschen berieseln auf bestmögliche Art und Weise zu lassen und ein Ambiente zu schaffen, wo, ja, wo man auch mitgehen kann. Du kannst trotzdem ja aufstehen und auch mitgehen, auch gerne körperlich und so. Aber gleichzeitig versuche ich halt, einen Raum zu schaffen, der angenehm ist, sowohl für die Zuhörenden als auch für die Spielenden. Und da macht so ein muggeliges Ambiente, habe ich so jetzt die Erfahrung gemacht, am meisten Sinn, so, weißt du, und da steht das, die Musik steht ja eh für sich und ich habe das Gefühl, da fühlt man sich einfach wohl, weißt du?
0: Ich, wie gesagt, ich bin in meinem Alter jetzt inzwischen, wenn man so in den 50ern ist, dann ist Stuhl schon viel besser, auch für den Rücken. Also das gebe ich dir durchaus letztendlich recht. Dann lass uns noch mal ein bisschen näher eingehen auf Hashtag selten so gelacht, wie das Album jetzt insgesamt fertig war, die CDs gepresst waren, es veröffentlicht wurde. Was war das Gefühl bei dir? Wie fühlte sich das, ich sage jetzt mal so, im Bauch an?
1: Ich habe ja, genau, ich tue mich eigentlich immer so schwer mit, also ich hatte letztens die Frage von einer Kollegin, was fällt dir leichter, Christoph, anfangen oder aufhören? Und ich hatte gesagt, aufhören fällt mir schwerer, beziehungsweise auch das Loslassen. Und auf der einen Seite ist es natürlich befreiend zu wissen, man hat hier was konserviert, man hat was geschafft, man gibt doch was frei, man gibt was preis, man entlässt es in die Welt, so dieses kleine Kind, das man da irgendwie hat, mit ganz vielen helfenden Händen. Und gleichzeitig bleibt die Platte ja. Ich habe das Gefühl, die ist so universell. Die hat eine lange Lebensdauer, weil sie so, ich habe das Gefühl, zeitlos ist und auch so universell ist in Bezug auf viele Themen wie Selbstermächtigung und eben auch das Loslassen. Das thematisiert die Scheibe ja auch. Und von daher ist sie einfach auch für die Zukunft ein guter Begleiter. Also, ne, also vielleicht ein Begleiter, der auch gut reifen kann und gut älter werden kann und mit mir, neben mir so weitergeht und weitermacht, ohne dass er mich irgendwie erschwert, sage ich mal, oder noch nicht raus ist, weißt du, weil man trägt ja die Dinge dann ja auch immer so mit sich mit, wenn man, gerade wenn man Songs macht, dann, ne, dann grübelt man ja so und wie macht man es, wie finalisiert man es und so und in dem Moment, wo es los ist oder raus ist, kann man es irgendwie dann erst loslassen. Die Platte ist auf der einen Seite eben eine Erleichterung und auf der anderen Seite ein zukünftiger Begleiter, finde ich, weil viele Themen und Inhalte auf der Scheibe einfach noch für jetzt und auch für die Zukunft wichtig sind und sein werden.
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0: was mich sehr angenehm überrascht hat und was ich auch nicht erwartet habe. Ich gehe jetzt mal auf den ersten Song ein, da steht einfach nur Intro. Und bei den meisten Intros ist es ja irgend so eine Instrumentalgeschichte oder irgendjemand erzählt kurz was und dann leitet das sozusagen über in den ersten Song. Bei dir fand ich das sehr bemerkenswert, dass du eben auch die Aussagen kam, zurück aus der Angst, dass man so ein Bild auch schon von dir vielleicht ein bisschen kriegt, okay, das wird hier jetzt nicht unbedingt so leichte Kost in Anführungsstrichen, sage ich jetzt einfach mal, sondern da sind auch Themen dabei, wo man sich vielleicht auch in Ruhe mal zurücklehnen muss und die Platte in Ruhe anhören muss, also nicht nebenbei beim Bügeln, beim Abwaschen oder beim Staubsaugen, um da jetzt mal so ein paar Beispiele zu nennen.
1: Die
0: Aber war
1: klassischen Hausmann-Attribute, genau.
0: genau. Auch im Booklet, du leitest ja sozusagen mit der ersten Seite, wo du dann auch erzählst, dass viele Songs auf der A24 im Stau oder du der Verursacher des Stau warst, mal da bist, machst eine große Tür auf, was dich persönlich anbelangt, finde ich. Ich finde im Nachgang eigentlich das ganz clever gemacht sozusagen, also ob das nun bewusst war oder nicht, das Ding wirklich Intro zu nennen. In dem wahrsten Sinne, ich trete durch die Tür, um das jetzt zu bleiben, und du erzählst, ich komme zurück aus der Angst. War dir das wichtig, auch eine Einleitung zu schreiben im Booklet und auch eben das Ding so Intro zu nennen, so nach dem Motto, kommt rein, ich erzähle euch jetzt vielleicht auch vieles Persönliches von mir?
1: Ja, anders geht's nicht. Also du kannst nach 7 Jahren, ich komme nach 7 Jahren, ich war 7 Jahre eigentlich künstlerisch gefühlt ja raus. Also ich habe einfach so viele andere Dinge gehabt privat und hatte nicht wirklich die Möglichkeit, mich künstlerisch zu outen oder neue Wege zu gehen und brauchte einfach Zeit, um mich dann auch letztlich wieder aus dieser Zeit so ein bisschen zu emanzipieren. Es bringt nichts mit einem einseitigen Gefühl, so geht's mir, oder einem negativen Gefühl rauszukommen und in die Welt zu gehen. Ich hab gesagt, hätte ich die Platte früher gemacht, wäre es einfach nur ein Punk-Album geworden, was aber jetzt nicht so, wahrscheinlich nicht so, ne, das hätte eine sehr kurze Lebenserwartung gehabt, weil, ne, so, und ich habe das Gefühl, dass Hashtag selten so gelacht schon breiter ist und reflektierter und so weiter. Und deswegen musste ich also in der Veröffentlichung auch, und wenn man die Platte dann hat und vor sich hat, glaube ich, ein bisschen ausholen, um zu sagen, ey, guckt mal, Leute, ich brauche kurz ein Intro, sowohl textlich, also in der Platte, für die, die sich das überhaupt noch kaufen, das sind ja auch nicht so viele, ne, die dann sagen, wir kaufen uns die Vinyl oder die CD, aber für die ist das dann eben auch wichtig, für solche Personen, um einfach, das finde ich, gehört auch dann dazu, wenn man eine CD hat oder macht, dann muss man so ein bisschen mehr noch oder kann man in die Tiefe gehen. Und das wollte ich einfach nutzen. Sowohl ich wollte musikalisch darauf vorbereiten und ich wollte aber auch da schon irgendwie ein Zeichen setzen für andere, die genau wissen, wovon ich rede. Und die wollte ich halt irgendwie auch abholen im Zuge dessen, weil inhaltlich geht ja dann eben vieles ums Familienrecht oder um Elternschaft und das sind ja so, oder auch um Kinder und das ist ja so ganz viel, was mich als Vater in den letzten Jahren bewegt hat. Und da wollte ich einfach erstmal klar machen, wer ich mittlerweile bin. Und auch Menschen ansprechen, die vielleicht in einer ähnlichen Situation sind, so. Und auch sein werden. Und deswegen wollte ich das ein bisschen vorausschicken, um es so ein bisschen konkreter zu machen in Bezug auf die Interpretation der Texte, weißt du?
0: Christoph, du hast zu allen Songs Videos gemacht. Haben Videos für dich auch eine besondere Bedeutung, bevor ich jetzt auf den einen oder anderen Song eingehe?
1: Ja, dadurch, dass das Album so eine Art Konzeptalbum ist, also das Konzept hat sich tatsächlich im Laufe der Visualisierungen der einzelnen Songs dann ergeben, ne? Ich hatte eine erste Idee, das war Gleiches, und dann zog sich das halt wie so ein Faden durch die ganze Platte mit den Masken, dass ich gesagt habe, ne, die Masken stehen für unangenehme Gefühle oder Dinge oder Eigenschaften, die man nicht kontrollieren kann. Damit wollte ich ganz bewusst spielen und auch durchziehen wie einen roten Faden. Das Rückwärtsthema war für mich wichtig. Ich habe zwei Videos rückwärts laufen lassen zum Beispiel. Ich wollte das Ganze dadurch irgendwie in so eine Konzeptionalität bekommen, wo man einfach, weil ich ja eben Filmemacher auch bin oder Schauspieler und Regisseur und dachte, wieso nutze ich das nicht? Und diese Skills oder auch diese Verbindungen zu FreundInnen, die halt beim Film auch sind und arbeiten und mir dabei sehr gut geholfen haben, das macht total Sinn. Wenngleich ich weiß, dass Videos nicht mehr so klicken wie noch vor 10 Jahren, was total schade ist. Wir leben in diesem, also vor allem in den letzten 2 oder 4 Jahren, im TikTok-Zeitalter, wo ich das Gefühl habe, ich nehme mich selber dabei auch nicht raus. Menschen nehmen vor allem so Shorts wahr, die so 15 Sekunden sind und so. Und das ist aber nicht so meine Erzählweise. Also ich kann in 15 Sekunden nicht einen ganzen dramatischen Bogen erzählen. Ich versuch's so für Social Media, okay, ein paar, ne, Snippets und so. Und trotzdem versuche ich einfach in dieser Erzählweise zu bleiben. Die Songs sind ja auch nicht so wie jetzt die jetzigen TikTok-Songs, sage ich mal, sind 1 Minute 50, bestehend aus einem Chorus, aus einer Strophe und Chorus, Strophe, Chorus, sondern ich habe schon auch noch einen Zwischenteil. Ich habe schon auch noch mal eine 4,5 Minuten Nummer. Ich habe, weißt du so, ich habe schon auch Songs, die nicht diesem klassischen Ablauf irgendwie dienen, weil mir das wirklich egal war. Und jetzt ohne auf Pop oder auf Single-Tauglichkeit zu gehen bei der Entwicklung der Songs. Und dazu gehörten einfach auch die Videos, weil ich dachte, ey, das ist ein Konzeptalbum. Dieses Videos funktionieren ähnlich wie die Musik, wie ich finde, auch über einen langen Zeitraum und sind immer wieder, finde ich, spannend, sich anzuschauen. Und die kann man immer noch auch in ein paar Jahren noch entdecken. Und ich dachte, das bin ich der Platte auch irgendwie schuldig. Ich muss diesen Songs auch irgendwie ein Video widmen. So. Und deswegen haben alle Songs Videos.
2: Dann

0: Dann lass mich mal auf Provinz jetzt einsteigen. Das hast du auch in der Schulturnhalle gemacht. Das ist, glaube ich, die Marienschule in Lübeck. Auch die Kinder sind dabei. Als erstes wird da, wir haben das früher Völkerball genannt. Ich weiß nicht, wie man das heute offiziell nennt.
1: Also so.
0: Immer noch so, okay. Und die Masken tauchen dann wieder auf. Vielleicht magst du mal zwei, drei Sätze kurz zum Song selber sagen, inhaltlich, wie die Zusammenarbeit mit den Kindern war. Ich meine, ihr habt die nachher auch noch mal voll eingeblendet mit den Namen darunter. Also von daher alles auch ja immer, ist ja heutzutage rechtlich alles nicht so einfach. Man muss wahrscheinlich dann die Einverständniserklärung von hier und da und allem haben. Weiß ich nicht, in den 70er Jahren, wie ich groß geworden bin, da hat das keinen interessiert. Dann gab es ein Klassenfoto, jeder hat es halt gekriegt. Es taucht aber ja auch nicht irgendwo auf. Das muss man ja dazu auch sagen. Also das ist ja die andere
1: Genau.
0: Medaille. Aber jetzt habe ich schon wieder zu viel gesagt. Provinz,
1: Spannend.
0: jetzt.
1: Ja, spannend, dass du sagst, also ich fange mal von hinten an. Also mit den Namen, ne? Ich hatte auch am Ende überlegt, also, oder mein Kameramann wies mich darauf hin, vielleicht doch nur die Nachnamen zu nehmen oder nur die Vornamen zu nehmen. Aber das war okay für alle. Also ich weiß, diese Sichtbarkeit gerade bei Kindern im Internet, und das kann, ne, also man mag so schlimm gar nicht denken, wie es manchmal doch passiert, sozusagen, wenn es um Kinder und Gewalt geht oder so, oder das Aufstöbern von Kindern. Aber ich hab's, ne, es ist ja, für mich ist es wie ein Abspann, und das waren Darstellerinnen, SchauspielerInnen, so in meinen Augen. Die waren alle in der Theater-AG, die haben das ernsthaft betrieben, haben alle Talent und waren ganz toll, und jeder, der dann gesagt hätte, du, ist uns unangenehm, wollen wir nicht, der hätte das dann auch bestimmt gesagt. Also es gab ja auch vorher eine Abnahme. Also ich habe das vorher ja auch gezeigt, so wie es war, und dann gab es da auch kein Veto. Also, und ich habe auch bis heute nichts gehört, aber ich weiß, was du meinst. Und gleichzeitig, das wurde mir gespiegelt von denen, das war auch ganz süß. Ich war dann zum Abschluss

0: Und dann singen das Kinder. So, ne? Also das ist für mich, also aus persönlicher Motivation, einfach nochmal eine andere Nummer. Man kann halt denken, was man will, aber ich wollte die beteiligten Personen, die im Familienrecht unterwegs waren, die ich, ne, die wollte ich irgendwie verorten mit Substantiven, ne? Mit der Zuversicht und der Kompetenz und wie sie alle heißen da in dem Song. Ich wollte ihnen so Handlungen zuschreiben, die halt eigentlich völlig irrsinnig sind, aber genauso irrsinnig ist dieses Prozedere teilweise. Und um das zu verarbeiten, was mir oder auch anderen Menschen passiert tagtäglich in diesem Land, habe ich halt einfach diesen Song geschrieben. Und es ging dann irgendwie um die Provinz, um das Provinzielle, was in uns lebt, so, und was jeder inne hat und was man oft gar nicht kennt, ne? Also so eine Stelle, die in jedem von uns ist, die oft einfach nur so rauskommt, ohne dass man sie bewusst hat. Also man kann es jetzt lesen und interpretieren, wie man will. Genau, so mit der Motivation habe ich den Song geschrieben, weil ich musste letztlich traumatische Erlebnisse, die ich da halt hatte über Jahre, irgendwie konservieren und irgendwie einen Haken dran machen und irgendwie sagen, Mic drop, hier ist jetzt irgendwie ein Song, bam, für euch, nehmt die so. Weißt du so? Es war, ne, der kleine Punk in mir, der sagt so, komm hier, ne, gegen against all odds und allen Ungerechtigkeiten zum Trotz, hier kriegst du das Ding und schau, so. Wenn ich könnte, würde ich noch irgendwie einen Namen drunter schreiben, aber da wäre ich dann wieder zu persönlich und zu ungestüm. Genau, und dann habe ich das halt als letztes Video dieser ganzen Videoreihe dann mit den Kindern gemacht und da geht es dann halt darum, die Masken, die im Grunde auch ein Trauma darstellen, dann übertragen werden von der älteren Generation an die jüngere. So habe ich es halt versucht, als Regisseur aufzulösen. Wir gehen dann quasi in die nächste Generationsrunde und müssen das eigentlich nicht. So, und das war so der letzte Song dieser ganzen Konzeption um Hashtag selten so gelacht und da war Provinz der letzte Song und dann das Bitterste zum Schluss und jetzt geht das ganze Ding auf die Kinder und danke für nichts, System.
1: Dann habe ich noch hier den Song Kleiner Frieden. Ich würde den jetzt mal runterbrechen, weil ich das auch so meine Lebenserfahrung, jetzt nenne ich das einfach mal so, klingt ein bisschen pathetisch, aber ist, glaube ich, so, wenn es, glaube ich, in einem kleinen Kreis in der Familie, im Freundeskreis, in der Verwandtschaft keinen Frieden gibt, sage ich mal. Das ist ja, also unter jedem Dach ein Ach, sagt man ja immer so schön, habe ich auch für mich immer so den Gedanken, naja, wenn wir es nicht im Kleinen schaffen, also den kleinen Frieden zu schaffen, wie soll das funktionieren? Ich weiß nicht, ob ich da jetzt zu so weit interpretiere mit dem, was du in deinem Song reingelegt hast, aber ich hatte so insgesamt den Eindruck, dass das auch so ein bisschen das ist, was du vielleicht auch meinst mit dem Song, dass wir untereinander vielleicht auch ein bisschen mehr besser miteinander umgehen müssen, um genau diese Situation nicht zu haben. Bei allen unterschiedlichen Auffassungen, dass es immer noch den Grundkonsens geben müsste, respektvoll miteinander umzugehen und aufeinander Acht zu geben, um das jetzt mal so zu sagen.
0: Ja, voll. Absolut. Liegst du nicht falsch. Sag mal das Wort, liegst nicht falsch damit. Ja, aber das ist ja, dann hat der Song ja schon alles erreicht, was er erreichen muss. Also, finde ich. Also, ich selber, genau, meine konkret nochmal was anderes, weil ich halt sage, das ist auch also für mich war das eine Zeile an mich selbst. Also, der kleine Frieden steht und fällt mit dir, also mit dir selbst. Ich hatte das dir auch klein geschrieben. Das habe ich dann immer noch gemerkt, als ich dann nochmal über die Lyrics ging im Nachhinein und wusste, schreibe ich jetzt ein dir groß oder klein? Und ein großes D ist natürlich aber an jemanden adressiert und ein kleines ist halt an einen selber, so. Da war mir nochmal ganz klar, nee, es geht um einen selber. Und dann ist zum Beispiel auch Beziehung möglich. Nur dann kannst du in Partnerschaften beispielsweise gehen oder auch in, wie du meintest, jetzt für dich familiäre Beziehungen und so weiter. Und wenn jeder diese Arbeit macht und bei sich selbst anfängt, dann glaube ich, haben wir keine Probleme mehr.
1: Ich glaube, man sagt ja so allgemein, wenn du nicht mit dir selber im Reinen bist oder mit dir im Frieden bist, dann hast du auch gar nicht die Chance, das nach außen zu tragen und das mit anderen Leuten zu teilen, in Anführungsstrichen. Also da gebe ich dir natürlich auch recht. Erstmal bei sich selber anfangen, bevor wir dann über das Große und Ganze reden.
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0: Die Masken, du hast es schon zwischendurch immer angedeutet, haben ja eine große Bedeutung. Du hast es ja gesagt, vor allen Dingen jetzt eben in dem Video, gewisse Eigenschaften negativer Art auch an Kindern übertragen werden. Also man sagt ja nicht umsonst, wir Erwachsenen sind Vorbilder für die Kinder. Wenn ich jetzt zum Beispiel bei dem Artwork gucke auf der CD und man die so ein bisschen aufschlägt, dann tauchst du ja auch irgendwann mal auf ohne Maske. Wenn man das Booklet aufmacht, bist du vorne dran mit einem Herzluftballon. Ist es eigentlich das Ziel, dass wir diese Masken, die du da genannt hast, hoffentlich loswerden, damit eben auch unsere Kinder nicht mit diesen Masken aufwachsen müssen? Oder schützen Masken manchmal auch einen
1: Ja.
0: vor unangenehmen Dingen?
1: Ja, also es geht unterm Strich geht es um das Aufbauen einer Resilienz und um eine Resilienzfähigkeit, die man als Mensch irgendwie auf gute Art und so gesund es geht, irgendwie versucht auszuprägen. Auf diesem Weg passieren einfach ganz viele Mikro- und Makroverletzungen, ne, im Leben, im Älterwerden, das ist ganz normal und jeder, der Kinder hat, weiß genau, was ich meine. Und das ist auch nicht vermeidbar und es ist auch wichtig, dass man diese Erfahrungen macht. Aber es geht eben darum, die eigenen, finde ich, sich selber bin Papa und werde knallhart gespiegelt. Es geht darum, oft in Stresssituationen, wenn man eben nicht mehr denken kann, wenn so das Stresslevel über 70% ist, ne, dann handelt man nicht mehr rational, dann handelt man immer emotional. Oft ist man in solchen Situationen und dann kommt was aus einem raus, was man sich irgendwann mal angeeignet hat. Das merken dann Eltern, merken das dann ganz besonders. Und ich finde, das sollte man im Blick haben. Und da merkt man, okay, welche Maske in dem Fall ist jetzt gerade zuträglich und welche vielleicht nicht. Darüber kann man sich dann Gedanken machen und sagen, muss ich das jetzt rausholen? Muss ich das jetzt meinem Kind zeigen oder meiner Partnerin oder meinem Partner oder meinem Gegenüber grundsätzlich? Oder ne, inwieweit kriege ich diese Sachen in den Griff und kriege sie reflektiert und kriege sie vielleicht auch aufgelöst? Weil ganz viele Traumatisierungen liegen natürlich in der Vergangenheit. Es liegt an uns selber. So, es gibt dieses schöne Bild mit den Streichhölzern, ne, wo du so eine Streichholzkette hast und dann am Ende und dann oben sind die ganzen Zündköpfe und ein Streichholz ist dann plötzlich sich umgedreht oder tritt so ein bisschen aus der Reihe und schon unterbrichst du quasi ne, das Feuer oder die Zündschnur. So, und das ist irgendwie ein ganz schönes Bild, dass du, also sei der eine, der aus dieser Reihe tritt und gleichzeitig geht es eben auch um eine gesunde Resilienz, dass man trotzdem irgendwie aufs Leben gut vorbereitet ist und einfach gestärkt und selbstbewusst, so gut es eben geht, durchkommt oder ne, mit anderen leben kann so. Du sagtest irgendwie, ja, ob wir das übertragen. Es bleibt nicht aus, dass wir das übertragen. Ganz kriegt man es nie aufgelöst und durchreflektiert. Aber ich finde, man kann, wenn man sich ein bisschen bemüht, vieles vermeiden, was nicht sein müsste, was vor allem dann nicht zum Kind oder zum Gegenüber gehört und sagen, ey, das ist meins, da kümmere ich mich selber drum und die Maske, die braucht es eigentlich an der Stelle nicht. Ich leg die mal beiseite und so ist es eben auch im Artwork. Du hast mich selbst, also wer das Video dazu kennt, das ist das Video zu der Junge an deiner Tür. Das ist eigentlich der entscheidende Song auf der Platte. Am Ende heißt es, so allein an deiner Tür führt kein Weg an ihm selbst vorbei. In dem Video maure ich mich halt als getarnte Angst, so habe ich es immer gesehen, baue mir mein eigenes Gefängnis. So, und baue mich quasi selbst in mir ein. Und am Ende bin ich selber in diesem Ding. Und ich zerschlage am Ende diese ganze Hütte. Das ist sozusagen die Videoidee. Und dann komme ich quasi befreit am Ende aus diesem eigenen Knast heraus. Und das habe ich versucht, auch im Booklet mit 4 Bildern irgendwie darzustellen aus diesem Videodreh. Ja, das fand ich irgendwie ganz ausdrucksstark. So. Und deswegen ist es auch das Booklet geworden.
0: Ich habe noch eine Frage, weil ich habe mir damals von Eden das Album besorgt. Hab ich mir.
1: Ja.
0: Wie sieht's denn damit aus? Gibt's von euch mal wieder was Neues? So mal perspektivisch gefragt, oder ist das ein Projekt gewesen, was sozusagen ad acta gelegt ist im weitesten Sinne, sondern dass man sagt, okay, wenn's was hier passiert, aber es ist jetzt nicht unbedingt im Fokus?
1: Dadurch, dass ich ja den Großteil der Songs geschrieben habe und das ja, also und die Leute, mit denen ich das geschrieben habe, teilweise immer noch, mit denen arbeite ich immer noch zusammen und habe auch auf Hashtag selten so gelacht zusammengearbeitet, so Jens Schneider oder Thomas Moket. Das waren alles Leute, die immer mal als Gast damals da waren, auch bei Von Eden immer mal so als Gast da waren. Aber die Formation, die GbR, die es ja auch war, also dieses, man steht für sich ein, auch finanziell, das gibt es nicht mehr. Das wurde aufgelöst, weil wir uns dann einfach, ja, wir waren einfach dann, glaube ich, in der Summe nicht mehr fähig, ja, uns als Band und als finanziell co-abhängige Gemeinschaft zu tragen. So nenne ich es mal, du hast ja auch eine Band, vielleicht weißt du, was ich meine. Und das ist sehr herausfordernd. Und wenn man dann noch eine Platte zusammen macht und dann will noch jeder irgendwie was dazu sagen und hat eine Meinung dazu, dann hörst du das halt auch. Und ich fand die Platte cool so, aber ich finde Hashtag selten so gelacht wesentlich besser. Also ich finde das wesentlich konsequenter auf Hashtag selten so gelacht. Und dabei sind die Stile aber wesentlich breiter bei Hashtag selten so gelacht. Aber ich habe das Gefühl, es ist in sich viel schlüssiger, obwohl von Eden damals eigentlich eine klar erkannte und bekannte oder bekennende Folk-Rock, Folk-Punk oder Folk-Pop-Band war, war sie trotzdem nicht so klar in ihrer Linie. Es gab irgendwie gute Songs. Ich habe die letzte noch mal gehört, so Reste meines Lebens irgendwie, Goldene Zeiten, Land in Sicht sowieso Sommer ist und so. Gezeiten auch. Es gab Songs, die sind bis heute wichtig für mich und die spiele ich auch teilweise noch, wenn ich dann wie letztens auf dem, ne, selber eine Show spiele, dann spiele ich halt Sommer ist und ich denke so, hey, das ist irgendwie ein Song, den fühle ich noch. Und der hat auch, damals haben wir auch Sachen geschaffen, ne, auf die ich echt stolz bin. Ne? Also das war wichtig, war und ist wichtig, aber auch für viele Zuhörenden so wichtig, wie ich immer wieder kriege. Und wer weiß, weißt du, vielleicht haben wir irgendwann mal wieder Bock auf was Neues. So, das schließe ich irgendwie nicht aus. Aber jetzt gerade bin ich irgendwie mit Hashtag selten so gelacht unterwegs, aber vor allem auch mit der Inhaltlichkeit, die diesem Album vorangeht. Und das ist halt nicht mehr von Eden. Also von Eden war sehr sehnsuchtsvoll und jetzt bin ich irgendwie ein anderer Mensch so. Und ich meine, komm, Mensch von Eden hab ich neu aufgenommen, weil ich das Gefühl hatte, dieser Song muss immer wieder aufgenommen und auch gespielt werden. Ich spiele ihn jetzt demnächst wieder in einer Talkshow, weil ich merke, ey, der Song muss halt immer wieder raus. Der ist nicht auserzählt. Leider Gottes, so muss man diesen Song spielen, weißt du? Und so, wer weiß, was mit von Eden wird.

0: Christoph, dann lass uns mal ein bisschen in die Zukunft blicken, vielleicht so 2026. Was hast du vor? Was stehen an Projekten an, die du schon verraten kannst, Marc? Du hast es vorhin angedeutet, ihr geht auch noch auf Tour. Was magst du uns schon erzählen?
1: Genau, ich mache eine, es ist gerade krass, ich bin immer noch am Organisieren und ich kriege so schwer PartnerInnen für eine Tour zusammen. Das ist echt anstrengend gerade, aber ich habe es versprochen und ich finde, es sollte sein und deswegen halte ich daran fest. Also März, April, gibt noch keine Termine, aber da will ich eine kleine Tour machen mit Hashtag selten so gelacht. Das findet statt. Zwei andere Termine gibt es schon fürs kommende Jahr, aber die announce ich dann, wenn ich auch die entsprechenden Tourtermine habe. Findet man alles auf Insta dann bei mir. Das ist, glaube ich, so der universellste Ort, hat sich so rausgestellt. Es kommen viele Filme tatsächlich, für die es als Schauspieler so interessieren. Das wird ganz spannend sein. My Ex kommt raus. Das ist eine Serie mit Paulina Roginski, die ich jetzt gedreht habe. Genau, dann kommt ein sehr, sehr krasser Polizeiruf, der sehr bewegt. Das kann ich jetzt schon sagen. Dann mache ich eine Kinderplatte. Gerade. Ja, mit Daniel Hofknecht zusammen und Serafina Kalze, die auch auf Hashtag selten so gelacht in einem Duett singt, dieses Mal. Und wir drei oder vier. Nikolai gibt es noch, der spielt Schlagzeug. Haben eine Menge Kindersongs aufgenommen. Arbeitstitel Unser Haus. Ja, sind sehr witzige, auch berührende kleine Songgeschichten, die wir so gesponnen haben über die letzten anderthalb Jahre. So, genau, auf das freue ich mich sehr, tatsächlich.
0: Also es ist viel in der Pipeline, also Instagram unbedingt folgen bei dir. Letzte Frage in unserem Gespräch. Die gute Fee würde bei dir klingeln und sagt, Christoph, ich erfülle dir drei Wünsche, egal welcher Couleur. So aus dem Bauch heraus, welche dürften das sein?
1: Oh Gott, Weltfrieden ist ganz wichtig, finde ich. Gesundheit, Weltfrieden, Gesundheit und dass man das Geld abschafft. Dass es kein Geld mehr gibt. Wie geil ist das denn? Was meinst du, was da los ist? Manche kriegen da Hirntod. Weil sich so ein Leben komplett auflöst. Das ist so.
0: Das war ja die Leute vor dem Geld, haben ja auch irgendwie existiert. Also von daher, ne? Das ist spannender Gedanke.
1: Ich glaube, wir wären alle wesentlich entspannter, wenn das verdammte Geld nicht wäre.
0: Christoph, vielen Dank. Ich hoffe, dass die gute Fee genau zugehört hat und dir die Wünsche erfüllt. Zumindest fange ich jetzt mal
1: Kannst
0: mit.
1: rein, gute Fee. Komm ruhig rein, genau. Wir sitzen hier noch. Ja, das danke dir.
0: Christoph, vielen, vielen Dank für das Gespräch. Es hat mir sehr viel Spaß gemacht, dich zu unterhalten. Ich drücke dir alle Daumen für Hashtag selten so gelacht. Es ist ein großartiges Album, das will ich hier bitte nochmal erwähnen. Es hat mir viel Spaß gemacht, viel mich zum Denken angeregt und auch mal so selbst Revue passieren zu lassen, was in deinem Leben so passiert ist. Also danke dafür schon mal von meiner Seite aus her. Instagram kann man dich verfolgen, Social Media kann man eben viel über dich erfahren. Also ich wünsche dir jetzt für die Zukunft alles Gute, vor allen Dingen Gesundheit, dass wir zumindest eins von den dreien Wünschen dann auch haben. Also ich hoffe, dass wir bei nächster Gelegenheit uns vielleicht mal persönlich kennenlernen und dann über deine neuen Projekte sprechen können. Vielen Dank, dass du Gast meiner Sendung warst.
1: Danke dir, dass ich da sein durfte, mein Lieber. War schön, voll schön, dich kennenzulernen.

Das war nun fast wieder eine neue Ausgabe von Herms Promi Corner hier auf eurem Lieblingsradiosender. Heute zu Gast war Gladkowski mit seinem Album Hashtag selten so gelacht. Das Interview mit ihm haben wir im September 2025 aufgezeichnet. Wer mehr über Christoph erfahren möchte, schaut doch einfach mal auf seinem Instagram-Account vorbei. Ich bedanke mich an dieser Stelle recht herzlich bei Christoph für das Gespräch, bei Johannes Koch für die Unterstützung sowie natürlich bei euch fürs Zuhören und würde mich freuen, wenn ihr auch beim nächsten Mal wieder einschaltet. Und bis dahin verbleibe ich wie gewohnt mit besten Grüßen, euer Herms Kruse.

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Dat Wetter für morgen, Mitteweg, der 14. Oktober. Mitteweg, Wessel ud Wolken und Dels länger Sündschien, mehr stiets drüch. Mit inner gibt dat zuerst noch hier und dort in Schuhe. Die Temperaturen klattert ob 16 Grad in Flensburg und 18 Grad in Wedel. Der Wind bläst mit Morden und in Böen, an der See frisch und in Böen starker, zuerst noch stürmischen Süd- mit Nordwestwind, über Dach wartet weniger. Die Wiedernwetter-Utsichten.
Donnerstag neben Wolken auch Sonnenschein. Nord-Nordwesten hin mehr Wolken. Meist ruhig, in Nordfriesland kann dort auch Regen geben. Höchstwerten süßt dann mit 18 Grad. Der Wind weit schwach oder mit Morden, an der Nordsee zum Teil frisch, von der Süden bis Südwesten kant.

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0: Little Sims mit Gorilla. Und jetzt geht's los, meine Freunde. Verantwortlich für die kommende Stunde ist Colin Holthaus.
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0: Pünktlich um 18.06 Uhr.
2: So machen
0: Geil.
2: Wir es, wenn es denn mal richtig funktioniert. Wir begrüßen euch zu dieser wunderschönen Stunde am Dienstagabend, zu diesen wunderschönen 54 Minuten, die uns noch bleiben. Heute im Studio sind Colin, Maxi und meine Wenigkeit Mats für euch.
0: Wie schön, dass ihr dabei seid. Wie schön, dass ihr da seid, Jungs. Ich freue mich auf die kommende Stunde. Wir haben was Schönes vorbereitet.
3: Ja!
2: Das würde ich auch sagen, denn wir reden gleich in knackigen 3 Minuten schon über ein paar Kinofilme, die im Moment schon an den Start gegangen sind und vielleicht auch noch den einen oder anderen, der noch kommt. Freut euch da auf jeden Fall drauf, genauso wie auf das Musikquiz, was Colin vorbereitet hat, denn da freue ich mich sehr drauf.
0: Ich freue mich auch ganz besonders und jetzt haben wir natürlich auch noch ein bisschen Musik für die nächste halbe Stunde, unter anderem Kraftklub featuring Domiziana mit Unsterblich sein.
4: Was für

0: Ja, was würde ich geben für eine ordentliche Hook? Außerdem dabei die Goo Goo Dolls mit Iris.
1: Das, ich think ja auch nicht, that they understand. Aber,
0: ist so, Leute.
1: Ich hoffe, ihr habt Bock auf ein bisschen Ich und Ich, denn wir hören jetzt vom selben Stern.
0: Das wird geil. Richtig guter alter deutscher Banger, den ihr jetzt von uns kriegt. Viel Spaß bei der nächsten.

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2: Und wir haben es
1: eben hier schon besprochen. Wir haben so ein bisschen die Kinozeit, die kehrt wieder ein. Es wird dunkler draußen, die Leute verschwinden wieder in den Kinosesseln. Und ich habe jetzt, und Maxi auch, so ein bisschen Sachen hier mitgebracht, was man sich im Moment gerade im Kino angucken kann. Und ich habe direkt zwei eigentlich geplante Bretter, die jetzt schon teilweise seit 2 Wochen laufen. Und zwar geht es einmal um den Film Digger mit Tom Cruise, wo er nämlich einen Öl-Tycoon spielt, dessen Konzern so eine Umweltkatastrophe auslöst. Ist ja total abwegig, dass sowas passiert.
2: Ja, geht nicht.
1: Und er versucht sich dann eben zu inszenieren als Retter der Menschheit und das Ganze wieder umzukehren. Und das Ding ist leider im Moment irgendwie gefloppt. Denn,
2: tolle Filmempfehlung.
1: Das hat 125 Millionen Dollar eigentlich kosten sollen, dann 180 Millionen gekostet und nochmal 100 Millionen in Marketing haben die reingepumpt. Das heißt, die haben 280 Millionen ungefähr ausgegeben und im Moment wurden weltweit 35 Millionen eingenommen.
2: Ich hätte auch gern 280 Millionen.
1: Ich glaube, die Produzenten dieses Films auch, denn das ist ein riesengroßer Studiofilm und ich wundere mich bei sowas immer, bei solchen Flops. Deswegen, für mich sind die ganzen Kritiken und die immer, wenn ich höre, irgendwas ist ein Flop, es ist wirklich einfach nur ein Ansporn. Ich will mir sowas dann immer noch mehr angucken.
2: Ja, okay, lass doch dem Film das restliche Geld einspielen und einfach mal hingehen.
1: Ja, genau. Und genauso könnte man es machen mit The Social Reckoning. Das ist quasi der Nachfolger von The Social Network. Damals hatte ja Jesse Eisenberg den Mark Zuckerberg gespielt. Jetzt wird er ersetzt durch Jeremy Strong. Der macht das, wie ich finde, was man so aus den ersten Bildern und Szenen gesehen hat, aber auch ziemlich vernünftig. Und da wird eben die Geschichte von Frances Haugen aufgegriffen, der Whistleblowerin,
2: die diese ganzen
1: Interna da ausgeplaudert
2: hat. Es gab doch schon den Snowden, den fand ich auch richtig geil.
1: Der war auch sehr gut.
2: So ein Whistleblower-Film, schockt immer, weil das ja auch wahre Geschichten sind.
1: Ja, und auch gepackt mit einem großartigen Cast. Deswegen auch der ist bisher erst ein bisschen gefloppt, aber Leute, geht mal hin, guckt euch das mal an. Ich finde, das ist immer ein Anreiz.
2: Also ich habe einen Film, der sollte auf gar keinen Fall floppen. Der erinnert mich ein bisschen an die Produktion von Die Goldfische, wenn ihr den geguckt habt.
1: Absolut.
2: Ist ein deutscher Film, eine Filmkomödie, die ich mitgebracht habe, und zwar Das gewisse Extra. Und es geht nämlich genau wie in dem anderen Film auch um eine Handlung sozusagen, wo es um Menschen mit Behinderung geht, um junge. Sorry Leute, das gewisse Etwas, ich sagte extra. Ich weiß nicht, wo das in meinem Kopf gerade herkam. Vielleicht, weil ich ihn extrem geil finde. Auf jeden Fall geht es um eine Gruppe von jungen Menschen mit Behinderung, verschiedensten Behinderungen, die in einem Ferienlager sind. Und da versuchen sich nämlich zwei Diebe, ein Vater und ein Sohn, vor der Polizei zu verstecken und versuchen dann so zu tun, als wären sie da Betreuer. Ich glaube, das Ding kann ganz schön lustig werden und viele der SchauspielerInnen haben nämlich auch selber eine Behinderung und spielen aber das dann auch in diesem Film noch weiter. Und ich glaube, dass das ziemlich cool ist, auch einfach mal sich mit den lustigen Seiten und den schönen Seiten von Behinderungen auseinanderzusetzen. Und ich glaube, genau das kann dieser Film. Lohnt sich, da mal reinzuschauen. Und jetzt würde ich sagen, ab geht's mit der Musik. Vielleicht hat ja DJ Colin noch was für uns aufgelegt.
1: Wir haben vorhin angekündigt, es wird ihn geben. Und jetzt bekommt ihr ihn. Unsterblich sein von Kraftklub und Domitianer. Unsterblich!

0: Leidenschaft.
1: Hier ist Kiel Top auf Kiel FM und ich darf euch noch eine spannende neue Band vorstellen, die ich erst neulich im Netz entdeckt habe. Sie kommt aus Atlanta in Amerika, macht Pop-Punk-Mucke. Sie sind zu viert und sie nennen sich The Paradox. Was genau das Paradoxe an dieser Band ist, habe ich noch nicht rausgekriegt, aber vielleicht wisst ihr ja mehr. Bereits im Jahr 2024 haben sie sich gegründet und ihre erste Single I'm Annie veröffentlicht. Mit ihrer EP von 6 Songs machten sie am 6. Oktober überall von sich reden. Dieses Mini-Album beinhaltet nämlich auch die Songs Good For Me und I Kinda Like That, die bereits wie verrückt in den amerikanischen Radios gespielt werden. Mich hat aber der Song Stoner Mentality beeindruckt. Das Musikvideo wirkt entspannt und irgendwie erinnert mich dieser Stil sehr an die frühen 2000er Jahre. Dass der Frontmann auch noch sehr süß aussieht, tut hier beim Radio wahrscheinlich nicht viel zur Sache, aber kann ja ein Teaser für euch sein, wenn ihr Bock habt, mehr von dieser Band zu sehen oder zu hören. Jetzt gibt's erstmal was zu hören, und zwar Stoner Mentality aus der aktuellen EP Proceed with Caution. Hier auf Kiel FM hört ihr jetzt die Band The Paradox.

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1: Im US-Bundesstaat Texas ist ein Mann voller Absicht mit seinem Auto in den Eingangsbereich eines Supermarkts gefahren. Laut den Ermittlungen musste der Mann aber nur dringend aufs Klo. Blöderweise waren alle Türen verschlossen und weil er sich darüber so geärgert hat, hat er mit seiner Karre einfach einen eigenen Zugang zu diesem Supermarkt eröffnet. Ja, völlig idiotisch, zumal er wohl sogar nur Pipi machen musste, was er auch an jedem Baum hätte machen können. Also voll Depp. E-Scooter sind eine echt nette Erleichterung, wenn man mal kurz von A nach B möchte. Sie bringen aber auch viele Nachteile mit sich, zum Beispiel, dass man damit nur 20 km/h schnell fahren kann. In Österreich kann man dann schon 5 km/h schneller sein, aber das hat einem 18-Jährigen trotzdem nicht gereicht. Selbst schuld, wenn er dann gegen ein massives Stahltor knallt. Der Notarzt musste ihn dann sogar in künstlichen Tiefschlaf versetzen. Anschließend wurde er dann mit einem Rettungshubschrauber in ein Universitätsklinikum geflogen. Das wäre wohl nicht passiert, wenn der 18-Jährige die 25 km/h eingehalten hätte. Stattdessen hatte der E-Scooter 115 km/h drauf, was die Polizei auch nur deswegen feststellen konnte, weil der E-Scooter-Fahrer seine Fahrt selbst kurz gefilmt hatte. Mein Gott. Ja, also mein Mitleid hält sich echt in Grenzen. Im hessischen Wabern sind Diebe auf der Suche nach Wertgegenständen in ein Altenheim eingebrochen. Zu ihrem Glück fanden sie eine Geldkassette und öffneten sie. Zu ihrem Pech wurde sie kurz zuvor von Mitarbeitern geleert, sodass nur noch 50 Cent drin waren. Die Diebe nahmen sich diesen hohen Betrag und flüchteten. Keine Ahnung, was sie mit so viel Geld jetzt anstellen wollen. Aber ich weiß, welchen Künstler ich euch jetzt spiele, auch wenn das wahrscheinlich die peinlichste Überleitung meines Lebens ist. Hier ist 50 Cent mit In Da Club auf Kiel FM.

Yeah. Hip-Hop von früher ist doch immer noch geil. Jetzt geht's von Ami-Hip-Hop zu Deutsch-Hip-Hop. Also Deutschrap-Fans, aufgepasst. Ich habe endlich mal wieder einen Track gefunden, den ich geil finde. Das ist in letzter Zeit ziemlich selten der Fall, weil die ganzen Kack-Tracks leider überwiegen. Jetzt hat aber ein Rapper meiner Jugend einen neuen Track rausgehauen und dabei handelt es sich um Flair. 2004 prollte er damit, dass er ein Agro-Berliner ist und seitdem ist viel passiert. Es gab eine Reihe Diss-Tracks von oder gegen ihn. Er sorgte für ein paar Skandale, aber die Mucke begleitete uns trotzdem. Mein Favorit von Flair ist immer noch der Song Papa ist zurück von 2006 und der neueste Track knallt tatsächlich fast genauso gut, der heißt Swagger und erschien am vergangenen Donnerstagabend als Musikvideo mit einer Länge von 3 Minuten und 6 Sekunden. Da habe ich gleich gesagt, ich will's haben. Und dann habe ich mich darüber gewundert, dass der Track auf den ganzen anderen Portalen nur 2 Minuten 37 lang ist. Ich so, nö, ich will irgendwie das ganze Brett. Also hört ihr jetzt quasi die Musikvideo-Version von Flair und seinem neuen Track Swagger bei Kieltop, Radio und Blog. Und gleich gibt es noch einen ganz tollen Kino-Top-Tipp. Bleibt also unbedingt dran, wenn ihr auf Trash-Horror steht.

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1: Der Film, den ich euch heute vorstelle, spielt im Jahr 1986, ist eine Trash-Horror-Komödie und perfekt für eure Woche vor Halloween. Es wird gruselig, obwohl der Film namens Shiver Me Timbers zu Beginn an eher sehr harmlos rüberkommt. Eine Gruppe Teenager rund um die Geschwister Olivia und Castor Oil trifft sich zu einem Campingurlaub am Strand. Dabei werden natürlich ein paar Drogen genommen. Es gibt bloß ein Problem. Nach 76 Jahren Abwesenheit kreuzt der Hallische Komet wieder die Umlaufbahn der Erde und sorgt dafür, dass sich ein friedlicher Seemann in einen erbarmungslosen Killermutanten verwandelt. Wer auf Abgeschlachte steht und wissen will, wie weit dieser Film gegangen ist, darf diesen Streifen nicht verpassen. Voraussetzung ist, dass ihr mindestens 18 Jahre alt seid und noch bis zum 22. Oktober warten könnt, denn dann startet Shiver Me Timbers in den Kinos. Wer sich etwas gönnen möchte und Bock auf ein bisschen Fan-Stuff hat, kann sich auch für den 18. Oktober eine Karte für die Premiere kaufen. Diese findet in den Zeise-Kinos in Hamburg statt und ein Ticket gibt es schon ab 13,99 Euro. Das Highlight wird besonders, weil nämlich sowohl originale Schauspieler als auch einige Synchronschauspieler vor Ort sein werden. Außerdem erhaltet ihr ein Goodie-Bag mit einem Filmposter. Ihr könnt also eine Erinnerung des Abends mit nach Hause nehmen. Wenn ihr interessiert seid, an der Kinopremiere dieser kultigen Trash-Horror-Komödie teilzunehmen oder einfach erstmal nur den Trailer zu dem Film sehen wollt, klickt euch auf www.shivermetimbers.de.
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0: 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Woher kommen eigentlich diese Redewendungen?
1: Etwas im Schilde führen. Das bedeutet heute, dass jemand heimlich etwas plant oder eine vermeintlich nette Tat mit Hintergedanken ausführt. Doch warum sagen wir das eigentlich? Im Mittelalter hatte jeder Adlige ein eigenes Wappen. Dieses wurde nicht nur auf Fahnen, sondern auch auf Helmen und Schilden gezeigt. Schild, aha, hat sich nämlich ein gepanzerter Reiter genähert, konnte man schon von Weitem erkennen, ob es sich um einen Freund oder einen Feind gehandelt hatte. Man erkannte ihn nämlich an seinem Wappen, das er im Schilde führte. Versteht ihr? Er führte sein Wappen im Schilde.
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Tabea Hassan mit Freitagabend. Eine unserer vielen Newcomer des Monats, die wir hier vorgestellt haben. Bei Kieltop, Radio und Blog. Und damit neigt sich, ich kann es gar nicht fassen, die Sendung sich dem Ende zu. Denn es ist das erste Mal, dass diese Show nicht 2 Stunden, sondern 1 Stunde geht. Immer von 19 bis 20 Uhr ab sofort. Und zwar nicht mehr jeden Dienstag, sondern nur noch jeden 2. und 4. Dienstag. Allerdings mit der Einschränkung, diesen Monat nur an diesem heutigen Dienstag, denn der 4. Dienstag ist aus persönlichen Gründen leider nicht möglich. So, das heißt, wir hören uns in knapp einem Monat wieder. Und wenn ihr so lange nicht warten wollt oder wissen wollt, was hier so abgeht, dann klickt euch auf www.kieltop.de oder auf Instagram unter dem Namen Kieltop Show. Da findet ihr alles Wichtige zu dieser Show. Ja, verantwortlich war Erik Wildfang aus Kiel. Ich darf mich verabschieden, habe aber noch eine Minute Zeit, damit der nächste Song knapp in die Sendung passt. Deswegen muss ich noch ein bisschen was erzählen. Und da würde ich gerne die Gunst der Minute nutzen, zu sagen, warum das Ganze jetzt eingekürzt wurde. Es hat mehrere Gründe. Erstmal ist so ein bisschen die Luft raus bei mir. Das Ganze hat aber mehrere Gründe. Einmal ist mein Team, das ich hier hatte, bestehend aus Yannick und Madita, seit April nicht mehr am Start und ich mache das ganze Ding alleine. Hinzu kommt, dass es hier sehr oft technische Schwierigkeiten gibt in diesem Studio, beziehungsweise mit dem Ganzen drumherum. Und ja, das Studio an sich wurde 2022 komplett erneuert, auf digital umgestellt und damit bin ich leider, also digital ist ganz toll, aber das Ganze, wie das hier funktioniert, ist nicht mehr so schön, wie es früher war. Deswegen muss ich mir das nicht jede Woche mehr antun, schon gar nicht 2 Stunden, schon gar nicht alleine. So, jetzt habe ich alles gesagt, was ich sagen muss, deswegen sage ich tschüss, bis zur nächsten Sendung. Wir hören uns wieder im November. Ja, ich sag's nochmal, verantwortlich war Erik Wildfang aus Kiel.

0: Moin, herzlich willkommen zu unserer Show. Wir stellen euch unseren Podcast Lebensunterhalt vor. Ich bin Silvia Janssen.
1: Hi, und ich bin Dorothea Hinden. Und gemeinsam sind wir die Botschafterinnen.
0: Warum die Botschafterin?
1: Weil wir tatsächlich viele Botschaften haben, die wir euch da draußen übermitteln wollen. Und zwar jetzt in Form unseres Podcasts Lebensunterhalt. Es geht um das, womit ihr euer Geld verdient und was euch Halt gibt.
0: Und wir wollen mit unserem Podcast Mut machen, Inspiration, aber auch Ideen geben.
1: Und wir wollen euch zeigen, dass Lebenswege gar nicht immer ganz gerade sind, sondern manchmal sehr, sehr kurvig verlaufen. Dass es manchmal so scheint, als ob ja, man in einer Einbahnstraße steckt und es dennoch immer wieder Auswege gibt. Und genau, wenn ihr die Menschen zuhört, könnt ihr vielleicht an diesen Punkten euch ja, Ideen und Mut sozusagen einholen.
0: Das Leben ist kein Lebenslauf. Und der Weg dahin und der Weg mit den Menschen, mit denen man geht, ist manchmal wichtiger als das Ziel. Klar sollte man auch ein Ziel haben, aber ja, macht euch auf den Weg. Und wir haben spannende Gäste und heute stellen wir euch einen ganz besonders spannenden Gast vor, wo wir nach der Folge gedacht haben, wow, das war richtig, richtig interessant.
1: Ja, viele von euch kennen ihn ganz, ganz bestimmt. Es geht um Sebastian Wache. Er ist ja Diplom-Meteorologe. Er klärt ganz viel auf seinen Social-Media-Kanälen rund ums Klima, ums Wetter. Und er ist das Gesicht des Wetters beim NDR Schleswig-Holstein.
0: Viel Spaß mit Sebastian Wache.
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1: Viele Menschen in Schleswig-Holstein kennen ihn, denn er ist bei uns im Norden quasi das Gesicht des Wetters.
0: Sebastian ist Diplom-Meteorologe, Routing-Coach für Segler und auch Coach für Feuerwehren und Katastrophenschutz, hast du uns gerade erzählt. Und er ist seit 2020 Wettermoderator im NDR.
1: Deine große Leidenschaft gilt dem Meer, haben wir erfahren. Du segelst total gerne und wer dir in den sozialen Medien folgt, weiß auch, ein Thema, das dich unglaublich beschäftigt, das ist der Klimawandel. Auch hier klärst du immer wieder auf.
0: Herzlich willkommen, Sebastian Wache.
3: Vielen Dank für die Einladung.

0: Einladung.
1: Sebastian, wir haben heute einige Themen für dich, zum Beispiel auch, was die KI mit deinem Beruf macht, gerade auch im Hinblick darauf, dass es ja so viele Apps jetzt für die breite Masse gibt, wo wir reingucken können und wissen, wie das Wetter wird, vermeintlich wahrscheinlich. Und wir wollen auch über das Thema Klimawandel sprechen und Trockenheit, was das auch für dich und deine Lebensgrundlage oder unser aller Lebensgrundlage und deinen Lebensunterhalt bedeutet. Aber steigen wir mal ganz einfach ein. Silvia, du hattest die erste Frage.
2: Ja, tatsächlich. Wie bist du eigentlich zum Wetter gekommen?
0: Das ist eine interessante Frage. ich sag mal so, im Detail weiß ich es nicht mehr ganz genau. Ich weiß nur, dass ich damals als Kind schon angefangen habe, eine kleine Wetterstation bei mir zu Hause im Garten zu bauen. Es gab ja dann schon so die ersten, mit den ersten Temperatursensoren, die man draußen hinhängen konnte, dass man auch weiß, wie kalt ist es draußen, so für jedermann. Und da habe ich gedacht, sowas, so einen kleinen Wetterkasten, so ein bisschen mehr professionell, baue ich mal selber. Habe ihn dann irgendwie aus so einem kleinen Baum so auf richtige Höhe gehängt und alles, dass das auch eine Schattentemperatur ist.

0: jetzt aktuell haben wir so ein Hochdruckgebiet über uns, da passiert nicht viel. Aber wenn es dann wieder dazu übergeht, dass dann das Hoch wegwandert und dann ein Tief kommt, dann fängt im Prinzip wirklich die intensive Arbeit an, weil jedes Modell diese Lage des Tiefs, die Intensität und auch die Position des Tiefs mit den Wetterfronten ein bisschen anders berechnet. Und das kann große Auswirkungen haben. Das kann dazu führen, dass der Regen vielleicht um 10 schon durchgeht, sagt das eine Modell. Und das andere Modell sagt, der Regen kommt eher 17 Uhr. Dann ist es aber möglicherweise schon wieder wärmer am Tag. Das heißt, da kann der Regen wieder heftiger sein, weil höhere Temperaturen, mehr Energie in der Atmosphäre. So, und da fängt man eben an, dann zu sagen, okay, ich weiß die Wetterlage für morgen oder übermorgen. So, und jetzt gucke ich mir an, im Detail, verschiedene Wettermodelle, wie berechnen sie diese Lage? Das eine sagt so, das andere sagt so. Und dann versucht man daraus im Prinzip so seinen Wetterfilm, der am wahrscheinlichsten ist, rauszuarbeiten. Und dazu geht man dann noch tiefer und holt dann die ganzen Parameter raus, wie Temperatur, Wind, Windrichtung, Windgeschwindigkeit, das Wetter, UV-Belastung, was auch immer. Das hängt ja alles dann mit zusammen. Das heißt also, von dem großen Ganzen, von dieser Europa-Wetterkarte, geht man dann immer tiefer und holt sich immer mehr Informationen von links und rechts dazu und geht dann auf jeden Parameter und dann sagt man eben, ja, morgen sind es dann 15 Stunden und 33 Grad und sowas und versucht das dann runterzubrechen. Und am nächsten Tag geht es dann wieder von vorne los, wobei man dann allerdings noch eine Analyse macht und guckt, wie war denn jetzt der letzte Tag? Was waren die Höchstwerte? Waren die Tiefstwerte? Bestes Beispiel diese Woche auch in der Nacht von Dienstag auf Mittwoch waren die Tiefstwerte so für 5 bis 7 Grad prognostiziert. So 5 das Minimum der Modelle und am Ende haben wir 2,7 in Quickborn gesehen und am Boden waren es sogar 0,0, also leichter Bodenfrost. Also jetzt vor ein paar Tagen und jetzt reden wir schon wieder von über 30 Grad in den nächsten Tagen. Also da sieht man schon, dass dann auch eine Analyse wichtig ist, um vielleicht ein bisschen weiteres Wissen aufzubauen für die Zukunft, wenn wieder so eine Wetterlage kommt, dass man sagt, naja, letztes Mal hatten wir auch 5, aber Quickborn hat sogar fast 0 Grad gehabt am Boden. Und deswegen, das ist so ein bisschen, das ist so der Erfahrungsschatz, den man dann mit der Analyse aufbaut und geht dann wieder in die Prognose für die nächsten Tage rein. Ja. Also schon wirklich intensive Arbeit sozusagen mit einer Vielzahl an Informationen.
1: Du schulst ja unter anderem auch den Katastrophenschutz. Aber wären nicht auch Schulungen für die Landwirtschaft sinnvoll oder machst du das schon?
0: Ja, also es gibt Vorträge für Landwirtschaftskammern, dass man da auch mal drüber spricht. Also sagen wir so, die Kundschaft ist breit gefächert, ob das jetzt Versicherungen sind, die für Keynotes oder sowas, wo ich dann auch nochmal ein bisschen was erzähle, die Coast in Prevention, so eine Veranstaltung letztes Jahr, wo es dann auch um Küstenschutz ging. Feuerwehren, ich doziere nicht nur am Geomar als Privatdozent hier in Kiel, sondern auch an so einer Privatuni in Berlin, die eben auch dann für Feuerwehren, Polizisten, auch Krankenpfleger, also alles, was irgendwie so ein bisschen mit Katastrophenschutz, die damit zu tun haben, ist ein Modul, wo ich dann auch was über Wetter, Extremwetter erzähle. Und also von daher ist die Zuhörerschaft breit gefächert. So, das ist völlig egal, weil Wetter ja jeden betrifft. Aber gerade so der Bereich Naturkatastrophen, Feuerwehren, Katastrophenschutz, das hat sich jetzt dann doch immer mehr verstärkt in den letzten Jahren, die Anfragen diesbezüglich.
2: Also ist das Bewusstsein da tatsächlich jetzt größer geworden?
0: Ja. Also ich habe das Gefühl, spätestens, also gerade hier im norddeutschen Raum, spätestens nach dem Hochwasser 2023, wo ja viele in der Ostsee aktiv waren, um die Küste zu schützen, da ist bei vielen dann nochmal, und dann auch noch die Starkregenereignisse der letzten 2-3 Jahre, dann vielen dann nochmal bewusst geworden, okay, das ist wichtig und offensichtlich ist das irgendwie vorhersagbar. Also es kommt nicht überraschend, weil das Problem ist so ein bisschen bei den Katastrophenschutzgeschichten, dass die immer darauf angewiesen sind, auf die hochamtlichen, staatlichen Warnungen des Deutschen Wetterdienstes. Und die kommen manchmal halt recht spät, so auch für die Leute. Und wir wissen eigentlich schon mindestens 12 bis 24 Stunden vorher, dass da was passiert. Möglicherweise in der Richtung, es muss nicht kommen, es kann aber kommen, aber zumindest das Wissen, dass da was kommt, kann ja schon einen Wissensvorsprung und auch einen Vorteil für die Einheiten dann auch bedeuten, dass sie wissen, gerade wenn es freiwillige Feuerwehren sind, okay, ich weiß, ich muss morgen Nachmittag sehr wahrscheinlich hier kriege ich einen Anruf, dass da irgendwo ein Baum umkippt, weil Sturm kommt oder sowas, was auch immer. Und diesen Wissensvorsprung, den wollen wir eben als privater Wetterdienst versuchen zu vermitteln, weil es den eben gibt, den der staatliche Wetterdienst so nicht leistet.
1: Wir reden jetzt immer vom Wetter, aber es ist ja auch sicherlich ein Stück weit Klimawandel, mit dem wir uns gerade beschäftigen müssen. Wie siehst du dieses Thema Klimawandel und siehst du das in der Bevölkerung richtig angebracht oder untergebracht, weil ja auch die Politik immer vom Wetter spricht?

0: spricht.
1: Mhm. Ja, das ist wirklich letztendlich hanebüchen, muss man ehrlicherweise sagen, weil gerade so die Zitate, die jetzt gerade auch wieder hochploppen von unserem Bundeskanzler, der sagt, so, ja, es ist Wetter, ich werde das weiter beobachten, auch mit der Hitze, mit dem Hitzeschutz und werde dann entsprechend mich dazu äußern, sollte wieder sowas passieren. Ich denke, ja, okay, äußern, aber so Hitzeschutzmaßnahmen, sowas, also andere Länder machen es ja teilweise vor, das wäre schon angebracht. Und das RKI hat ja eben gezeigt, dass er doch bis an die 10.000 zusätzlichen Toten sehr wahrscheinlich eben durch die Hitze dann auch passiert sind diesen Sommer. Und wir sehen, dass der Rhein, die Donau einfach flach sind, kein Wasser mehr tragen, die Schiffe nicht mehr fahren können. Das verteuert dann wiederum irgendwie auch am Ende die Lebensmittelpreise. Sehr wahrscheinlich die Benzinpreise gehen dadurch auch wieder nach oben. Also von daher macht es das eigentlich für den normalen Menschen auch teurer, so, der Klimawandel. Und das wird in Zukunft nicht besser. So, und dementsprechend betrifft das uns alle. Und ich habe schon das Gefühl, dass gerade dieses Jahr zumindest in Teilen, vielleicht sogar in Klammern weiten Teilen der Bevölkerung, die Augen nochmal geöffnet hat. Warum die Politik da komplett die Augen verschließt, bis auf unser Umweltminister, der Bundesumweltminister, der ist offensichtlich so ein bisschen dieser kleine Leuchtturm, der immer noch dagegen hält, gegen alles andere, was da in der Bundesregierung passiert. Ich weiß nicht, warum die Politik da so komplett dagegen hält und die Wirtschaft so dermaßen nach vorne schiebt, wobei ja einfach viele Studien einfach zeigen, dass wenn wir sozusagen Anpassungsmaßnahmen machen oder eben auch die erneuerbaren Energien weiter vorantreiben, so dass das tatsächlich einfach auch gut ist, den Strom billiger macht in Zukunft und so weiter. Also das ist schon krass, dass eigentlich eine Bundesregierung gegen alles fährt, was eigentlich jetzt notwendig wäre.
0: Welche Reaktionen bekommst du denn von deinen Followerinnen und Followern, wenn du über dieses Thema sprichst? Also was wir ja häufig in den Kommentarspalten immer noch lesen, ist, wenn jemand übers Klima was sagt, über die Klimaveränderung nach dem Motto, das hat es ja schon immer gegeben. Also dieser Glaube scheint ja immer noch nicht raus zu sein aus vielen Köpfen. Aber wie erlebst du das sozusagen in deiner Community? Welches Feedback bekommst du da auch?
1: Also tatsächlich hält sich das bei mir in Grenzen mit den negativen Äußerungen. Glücklicherweise muss ich sagen, warum kann ich nicht genau sagen. Ich weiß zumindest, dass ich als es losging, dass ich auch gesagt habe, so Klima und Wetter gehört dazu. Ich kann nicht nur davon sprechen, morgen scheint die Sonne und 33 Grad, sondern man muss das natürlich in Kontext setzen und fragen, ist das, was wir da jetzt erleben, noch normales Wetter oder hat das schon Auswirkungen des Klimas? Und so, und ganz klar, Klima ist ja letztendlich nur eine Wetterstatistik über einen längeren Zeitraum. Das heißt, wir gucken uns an, wie verändert sich das Wetter über einen längeren Zeitraum? Und wir sehen krasse Wetterveränderungen, also mit Wetterextremen Europa und weltweit. Und davor kann man nicht sagen, ja, das ist jetzt Wetter und Klima geht da nicht rein, weil das gehört einfach zusammen. Und deswegen habe ich dann natürlich irgendwann auch gesagt, pass auf, es gibt einfach wissenschaftliche Studien und die sind manchmal komplex und ich versuche die runterzubrechen und versuche die eben auch meinen Followern so zu erklären, dass sie es verstehen, dass ich die mitnehmen kann auf der Reise. Und da habe ich offensichtlich auch einen Nerv getroffen. Das heißt, die meisten finden das gut, die meisten erkennen das auch und akzeptieren das auch und verstehen das dann auch. Und es gibt natürlich immer wieder auch ein paar Kandidaten drunter, die dann irgendwie sagen, naja, wieso, war doch früher auch schon so warm und so weiter. Und da war ich lange, lange sehr aktiv, dass ich dagegen gehalten habe mit Fakten, Argumenten, was auch wiederum gut ankam bei den meisten Followern. Und mittlerweile ist es so, ich suche mir das aus, wenn ich motiviert bin, dann halte ich da nochmal gegen, weil dann habe ich manchmal auch so Tage, wo ich dann Spaß dabei habe, weil am Ende, ich will nicht sagen, ich habe immer recht, aber bei den meisten Sachen habe ich tatsächlich immer recht, weil einfach die Faktenlage dagegen spricht. Und dann mache ich das noch, aber häufig ist es eben so, dass einfach dann schon die meisten Follower dagegen halten. Und ich gucke mir das dann von außen an, lese das ein bisschen durch und denke, ja, genau so, ja, hätte ich das vielleicht auch geschrieben, vielleicht noch ein bisschen mehr unterlegt mit Fakten. Aber ihr macht das schon und ob die anderen dann ruhig sind oder nicht. Und es gibt auch manchmal so Sachen, die lösche ich dann einfach knallhart, weil diese Möglichkeiten geben ja Social-Media-Kanäle her, dass man Sachen auch einfach Leute blocken kann und löschen kann.
0: Du bist ja Segler und Ostsee, glaube ich, ist dein Revier.
1: Ja.
0: Und ich kann mich noch gut erinnern, dass früher immer Schweinswale neben unserem Segelboot gesprungen sind und geschwommen sind. Und jetzt kann es ja passieren, dass man auf einmal einen Buckelwal trifft.
1: Oh ja.
0: jetzt mal nur Fakten, also alles, diese ganzen Märchen und so außer Acht gelassen. Aber wie siehst du das, dass auf einmal Buckelwale, Finnwale, neulich soll ja ein Beluga sogar in der Flensburger Förde geschwommen sein. Wie kommt das?
1: Boah, ich bin kein Meeresbiologe. Ich finde das auch sehr faszinierend, weil mir das auch so nie bewusst war. Oder ich kannte jetzt auch keine Begegnungen solcher Arten. Draußen Schweinswale, ja, haben wir jetzt auf unserer Sommerreise auch wieder reichlich getroffen. Aber Buckelwale und Finnwale, sowas kannte ich vorher auch nicht. Ich weiß nicht, ob das jetzt mittlerweile auch dadurch, dass jeder mit dem Handy rumläuft, dass es dadurch mehr geworden ist als früher. Was mich bei der ganzen Sache fasziniert, ist zum einen, dass die Ostsee ja nicht wirklich tief ist für solche Walarten. Das finde ich faszinierend, dass sie dann trotzdem den Weg hierher finden. Und vor allem gilt die Ostsee als Todeszone. Das heißt also, klar, das sind Säugetiere, die ziehen ihren Sauerstoff natürlich aus der Luft und nicht aus dem Wasser, aber die Nährstoffe sind ja auch sehr, oder werden immer weniger. Wenn man sich da den Dorsch beispielsweise anguckt, der wird ja immer kleiner. Ich bin noch als Kind mit meinem Vater nach Heiligenhafen gefahren. Wir sind mit den Hochseeschiffen rausgefahren und haben Dorsche geangelt ohne Ende. Und mittlerweile gibt es in Heiligenhafen keinen einzigen Hochseekahn mehr, der rausfährt mit den Leuten. Weil es ist einfach, es lohnt sich nicht mehr. Es gibt keine Dorsche mehr und wenn, dann nur noch kleine. Und dementsprechend weiß ich gar nicht, wo die Wale dann am Ende ihr Futter und das alles herkriegen, wenn die Ostsee doch mittlerweile so kaputt ist, wie sie ist. Und die blaue Algenblüte, die man jetzt aus dem Weltall sehen konnte, ist auch schon wieder Wahnsinn, was da schon wieder aufgeblüht ist. Also von daher, glaube ich, ist das auch sicherlich nicht ganz normal. Aber warum die hier sind und wieso, das kann ich nicht sagen.
0: Das ist ja tatsächlich ein Thema, was viele von uns, und zumindest von uns beiden kann man sagen, sehr, sehr traurig auch macht. Und wo wir uns oft fragen, ja, was können wir jetzt eigentlich tun? Und du hast es ja eben auch schon angerissen, der Klimawandel betrifft unser aller Lebensgrundlage, am Ende auch unseren Lebensunterhalt. Wie schaffst du es denn, dann jeden Tag dir das Wetter und die klimatischen Veränderungen anzugucken und damit zu arbeiten und eben nicht die Hoffnung zu verlieren, sondern weiterzumachen?
1: Ja, ich sag mal so, die meiste Zeit des Jahres gelingt es mir ganz gut, aber bei solchen Sommern wie jetzt gerade wird es dann schon schwierig, weil man dann ehrlicherweise sich anguckt und denkt so, okay, boah, das ist schon echt heftig und wir sitzen am Ende des Jahres mit den Kollegen immer zusammen. Ich habe jetzt gerade vor ein paar Wochen auch ein Treffen gehabt mit den deutschen TV-Meteorologen aus der ARD, ZDF, die man so kennt, die haben sich alle getroffen. Und man saß da zusammen und man bespricht das und sagt, was soll da jetzt noch kommen? Jetzt haben wir irgendwie 160 neue Landesrekorde an Wetterstationen und die stehen da teilweise seit über 150 Jahren in Frankreich gesehen mit der Hitze. Und auch bei uns, die 40 Grad sind mittlerweile fast normal in Teilen Deutschlands geworden seit diesem Jahr. Und da fragt man sich so, was soll denn nächstes Jahr noch kommen? So, wo soll die Reise eigentlich noch hingehen? Das ist auch fast unmöglich. Und dann kommt das nächste Jahr und dann setzt das neue Jahr dann wieder oben drauf. Und das ist schon krass, also wie schnell das plötzlich geht. Das ist jetzt auch nicht irgendwie, naja, wir haben jetzt irgendwie, ich war 10, da waren es 30 Grad. Jetzt, dann bin ich 50, 60, dann haben wir das erste Mal 40 Grad. Sondern das geht jetzt, gerade in den letzten 10, 20 Jahren geht das wirklich rapide nach oben mit solchen Werten, mit der Dürre. Bestes Beispiel jetzt auch mit so einer Front, die jetzt aufkommt, die soll jetzt den Wetterwechsel bringen. Es wird zwar kühler am Wochenende, aber die Front ist nicht wirklich wetterwirksam. Warum? Weil die Feuchtigkeit fehlt, weil Deutschland mittlerweile auch so trocken ist, dass keine Feuchtigkeit aus dem Boden in die Atmosphäre gehen kann, um da mal Regen auszulösen. Also das sind auch Wetter, sag ich mal, Abläufe, die ich so auch noch nie gesehen habe. Also Regen haben wir jetzt ja kaum gehabt in letzter Zeit, weil einfach insgesamt Boden, auch der Boden und die Luft zu trocken sind. Also das sind alles Dinge, die mich tatsächlich so ein bisschen pessimistisch stimmen, weil letztendlich, wenn man sich anguckt, wie die Reise in der Welt so weitergeht, sieht es nicht danach aus, als würden wir jetzt radikal, weil CO2 ja einer der größten Antreiber da ist, die CO2-Werte runterkriegen können. Und selbst wenn wir sagen würden, wir blocken das jetzt sofort, kein Autofahren mehr, keine Schwerindustrie mehr, kein CO2-Ausstoß des Menschen mehr durch Öl und Gas verbrennen und Kohle, dann würde zwar alles auf Null gefahren werden, aber der CO2-Gehalt, den wir jetzt in der Atmosphäre haben, plus Methan und Lachgas, den halten wir jetzt ja erstmal. Das heißt also, die Reise mit dem Niveau, was wir haben, geht jetzt erstmal weiter. Das ist so ein bisschen vergleichbar wie beim Segeln mit dem Boot. Ich möchte das Boot anhalten, kann aber nicht wie im Auto bremsen und stehe sofort, sondern es dauert ein bisschen, bis das Boot steht. Und das haben wir im Prinzip dann auch jetzt in der Zukunft vor uns. Und dadurch, dass aber eben weiter Öl verbrannt wird, Kohle verbrannt wird und vor allem auch in Deutschland wieder auf Gas gesetzt wird, ist das sozusagen, hört es nicht auf. So, und das ist so ein bisschen so die, manchmal so das, wo ich dann manchmal morgens dann aufstehe und denke so, pff, okay, und jetzt? So, aber man kämpft dann doch dafür, weil es im Prinzip Lichtblicke gibt. Also es ist gerade so, auch wenn China sicherlich immer noch einer der größten Emittenten ist, was das angeht, aber man sieht, die haben auch die Zeichen der Zeit erkannt. Der Smog-Alarm in den Städten war extrem groß, die Leute sind belastet. Die haben selber sehr große Wetterkatastrophen, auch das wissen die selber auch, dass das bezogen ist auf höhere globale Temperaturen, höhere Energiegehalte. Die Taifune sind dort heftiger. Die haben ganz viele Tornadoereignisse in einigen Bereichen Chinas. Und deswegen haben die gesagt, wir müssen da jetzt auch gegensteuern. Und die merken halt auch, erneuerbare Energien sind halt einfach günstig. So, und deswegen, da wird ohne Ende PV aufgebaut und Windkraft. Und auch der Elektromotor, so das Elektroauto wird da forciert ohne Ende. Also das geht schon in die richtige Richtung und auch... Und letztendlich, wenn man da wirtschaftlich denkt, ist es tatsächlich so, dass die sogar jetzt auch den Fuß in Richtung Afrika setzen. Und Afrika hat viel Sonne. Das heißt also, die machen im Prinzip auch die afrikanischen Staaten, indem sie da PV liefern. Zum einen letztendlich entwickeln die Länder weiter, dass jetzt jeder quasi Strom aus der eigenen PV-Anlage plötzlich hat, was vorher undenkbar war in einigen afrikanischen Regionen. Und gleichzeitig machen sie aber dann sich auch abhängig von China und die haben dann natürlich dann auch wieder wirtschaftliche Vorteile, möglicherweise so in Zukunft. Also das ist schon alles ziemlich schlau durchdacht, so im Sinne des Umweltschutzes, in gewissem Sinne. So, und da merke ich bei uns halt nicht so viel im Land und deswegen ist es so ein bisschen schwer zu ertragen, tatsächlich, wenn man sich die Nachrichten liest, das hört, was die Politiker sagen und denkt so, wir müssten eigentlich viel radikaler handeln und viel mehr umdenken und das Wissen ist da und die Forschung und die Unis und Studien geben das alles her und dann, trotzdem ist das so eine lebende Haltung irgendwo und denkst du, eigentlich müsstet ihr die Leitplanken vorgeben, weil jede einzelne Person für sich fragt sich auch so ein bisschen, was kann ich tun? So, klar, ich muss irgendwie weiter mobil sein, aber wie kriege ich dann vielleicht den Umstieg hin von Verbrennern hin zu Elektromobilität beispielsweise. Kann ich mir nicht leisten. So. Und da müsste die Politik dann am Ende dann irgendwie Anreize setzen und sagen, pass auf, wir machen es dir günstiger. Oder auch das 9-Euro-Ticket, was auch immer. Gibt ja so viele Möglichkeiten und Beispiele, die schon angestoßen wurden und die jetzt aber wieder zurückgefahren werden. Also von daher ist es schon manchmal so, man steht auf und denkt so, pff, okay, macht das alles noch Sinn? Aber irgendwie kriegt man sich dann doch motiviert, weil am Ende Klima und Wetter so faszinierend ist, dass es dann doch wieder Spaß macht. Und auch wenn dann schon mittlerweile relativ viel menschliches Leid dahinter steckt und damit einhergeht, ehrlicherweise.
0: Ja, das stimmt. Also Lebensunterhalt ist ja unser Thema und tatsächlich Klimawandel, Energie, das trägt ja alles mit dazu bei, dass man einen Lebensunterhalt hat, aber auch einen gewissen Halt muss man sich dann immer gerade vielleicht auch selbst suchen und eine Motivation, weil dieses Energiethema ist ja unheimlich geladen. Also China ist ein Beispiel, wie sie es jetzt vielleicht besser machen, aber wiederum andere dann abhängig machen von sich. Und China ist eben halt ja auch eine Diktatur. Und wenn die halt befehlen, wir wollen jetzt alle E-Autos fahren,
1: ja, ja, klar.
0: Dann müssen wir alle E-Autos fahren. Und die Wirtschaft ist da ja unheimlich subventioniert. Aber man muss ja nicht alles übernehmen, aber man kann ja daraus lernen.
1: Genau, genau. Also letztendlich müsste man sich abgucken, dann die Vorteile, welche Vorteile hat das und das dann eben adaptieren auf das politische System, was wir haben und da eben einfach wirklich am Ende alles Gute kopieren und alles Schlechte eben, ja, eben nicht machen. Ja.
0: Und das würde ja durchaus auch gehen, ne? Also von daher.
1: Auf jeden Fall, ja.
0: Nochmal zum anderen Thema. Du hast ja deine Berufung zu deinem Beruf gemacht und verdienst heute deinen Lebensunterhalt mit dem Wetter.
1: Ja.
0: Ist das, dürfen wir das so ganz direkt fragen, lohnt sich das für euch Meteorologinnen und Meteorologen?
1: Es kommt darauf an, wie man fragt.
0: Ja.
1: Also es gibt sicherlich so ein paar Leuchttürme, die überregional auch präsent sind im Fernsehen, wo ich, ohne jetzt Zahlen zu kennen, wo ich sagen würde, für den oder diejenigen hat sich das gelohnt. Wenn man beim staatlichen Wetterdienst arbeitet, würde ich auch sagen, lohnt sich das durchaus. Also die werden tariflich, glaube ich, recht gut bezahlt, sind auch noch verbeamtet. Mhm. Also die haben da, glaube ich, einen ganz, ganz, ja, einen ganz guten Schutzschirm letztendlich da und ja, leben, glaube ich, ganz gut tatsächlich, weil ja am Ende auch ein Studium dahinter steht und dann wird, glaube ich, das Studium auch ausreichend vergütet sozusagen. Wenn man, so wie ich, arbeitet in einem relativ kleinen Kieler Unternehmen, dann kommt man gut über die Runden, so will ich nicht ausschließen, aber man wird nicht reich und Ja, und letztendlich ist so ein bisschen die Frage, so was steckt dahinter? Also so möchte man reich werden, dann ist man auf jeden Fall als Meteorologe eigentlich, außer man ist jetzt wirklich die Speerspitze, ist man da eigentlich fehl am Platz. Das ist dann der falsche Beruf. Und ansonsten ist es eigentlich, glaube ich, eher die Faszination zum Wetter und der Idealismus, der einen da so ein bisschen antreibt. Und ich sag mal so, ich habe ein okayes Leben so oder vielleicht sogar ein gutes Leben. Und ich denke mir dann aber auch, Geld ist halt dann in dem Moment auch nicht alles. Ist aber so, ich kann trotzdem, habe das Privileg, mir ein Boot leisten zu können. Hatte jahrelang eine Jolle, also das ist ja auch noch immer so eine Sache, dass man sagt, ja, segeln elitär. Ja, sicherlich schon, das, was man auf der Mattscheibe vielleicht sieht und ist auch sehr teuer dann in dem Moment, aber Segeln muss im Prinzip nicht teuer sein. So, und so ging es bei mir auch los, dass ich ohne Boot im Segelverein war und angefangen habe. Und dann habe ich mich hochgearbeitet von einer Jolle, die ich 12 Jahre lang hatte, die wirklich nicht teuer war. Und jetzt habe ich einfach ein familientaugliches Boot, was aber auch mehr als bezahlbar war. Es war jetzt auch wirklich ein Schnäppchen. Und von daher, und das habe ich alles. Ich bin rundum zufrieden. Und da müssen jetzt auch keine 10.000 oder 12.000 Euro im Monat, dürfen gerne, aber müssen nicht und kommen auch nicht. Deswegen so dürfen natürlich gerne kommen, aber ja, so in den Sphären bewegen wir uns da meteorologisch gesehen. Und das, da spreche ich, glaube ich, für die meisten Kollegen auch nicht unbedingt. Ja.
0: Du bist ja, also für uns Norddeutsche auf jeden Fall und für mich das Gesicht des Wetters im NDR. Und das ist ja schwer durch KI zu ersetzen. Also du stehst ja da und erzählst uns was und guckst uns an. Mhm. Aber viele haben ja auch gerade Angst vor der KI ersetzt oder von der KI ersetzt zu werden. Ja. Wie ist das bei dir?
1: Ich sage jetzt erstmal, ich habe jetzt nicht so viel Angst um mich persönlich. Zumindest TV-mäßig. Radiomäßig wird es interessant. Und auch da gucke ich so ein bisschen auf die Kollegen, weil es ja schon so ist, dass letztendlich die Kollegen im Schichtdienst Tag für Tag aufs Wetter gucken, das Wetter aufbereiten, so dass die Moderatoren das dann am Ende den Zuhörerinnen und Zuhörern dann irgendwie rüberbringen können. Und letztendlich ist der Mensch nur der Transformator von Wetterinformationen, die auf Wetterkarten zu sehen sind, und das übersetzen. Und das kriegt die KI mittlerweile schon ziemlich gut hin. Auch wenn der Mensch dann vielleicht nochmal drüber gucken sollte, ob das alles so richtig ist, glaube ich schon, dass das die Zukunft wird, dass die Wetterinformationen aus Wettermodellen 1:1 von der KI mittlerweile rausgelesen werden und dann einfach Wortbausteine bilden, die dann der Moderator einfach vorlesen kann. Teilweise wird das in einigen Bereichen im Radio schon gemacht, mit KI gearbeitet, das habe ich selbst erlebt. Und von daher

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1: So, da ist sie also wieder schneller. Ich bin ja richtig schon fast ein bisschen garstig darüber. Also der Schnitt hätte ein bisschen früher kommen können. Dann hätte ich euch das postwendend ansagen können, das nächste Stück. Aber los, Little Bit, Every Little Bit Hurts.

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So, das war mal eine richtige gute Live-Sendung von Maggie Bell. Und das Ganze fand statt am 1. November 1993 im Pavillon Glasgow in Schottland. Und ich hoffe, das hat euch ein bisschen gefallen. Mir hat es nämlich sehr gut gefallen. Und Maggie Bell hat ja immer noch gut was drauf. Und sie singt toll und ihre Stimme ist immer noch so ein bisschen... Naja, ihre Stimme hat sich nicht groß verändert gegenüber früher, als sie noch bei Stone the Crows das Mikrofon in die Hand nahm. Jedenfalls ist das ganz gut, dass das jetzt mal so ein bisschen rüberkam für euch mit Maggie Bell. Und nächste Woche gibt es wieder was zu staunen. Da gibt es wieder eine Restesendung, eine berühmte Restesendung meiner, in Klammern, Wiederholungen. So. Das soll es gewesen sein für heute. Freut euch auf nächste Woche. Und wieder verantwortlich für diese Sendung heute war Wolfgang Pietsch. Und bleibt gesund, kommt gut durch die Zeit. Und dann könnt ihr mich nächste Woche dann wieder live verfolgen. Bis dann. Tschüss.

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0: 17 Minuten nach 10.
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